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1: Ich bin Zoe Tassovali. Der Bundeshaushalt für das kommende Jahr ist praktisch fertig. Heute soll das Kabinett den Entwurf beschließen. Die Milliardenlücke ist laut Finanzministerium geschlossen, unter anderem mit einem strikten Sparkurs sowie höheren Steuern und Abgaben.
2: Alle Ressorts sollen 1% ihrer geplanten Ausgaben einsparen. Das bringt 4 Milliarden Euro. Auch sollen Bundeszuschüsse an die Sozialversicherungen zurückgefahren werden. Außerdem sollen eine höhere Tabaksteuer und eine Abgabe auf Plastik weitere Einnahmen bringen. Reichen tut es nach Koalitionskreisen dennoch nicht. Bundesfinanzminister Klingbeil muss demnach Rücklagen in Höhe von rund 10 Milliarden Euro heranziehen, um die Finanzlücke zu schließen. Geld, was in Zeiten schwächelnder Wirtschaft fehlen wird. Der Bundestag soll den Haushalt dann im Herbst beschließen. Tanja Wagner, Nachrichtenredaktion.
1: Im Ukraine-Krieg reißt die Gewalt nicht ab. Die Ukraine griff nach eigenen Angaben einen Militärflughafen auf der besetzten Krim an. Russland nahm später erneut Ziele in Kharkiv unter Beschuss.
3: Die genauen Schäden auf der Krim sind noch unklar, aber der Militärflughafen dort gilt als der wichtigste Stützpunkt der Russen auf der besetzten Halbinsel. Außerdem haben ukrainische Militärs wichtige Verkehrswege für russischen Nachschub angegriffen. Unter anderem wurden 2 Straßenbrücken im Donbass zerstört. Russland wiederum attackierte unter anderem die Großstadt Kharkiv. Es gab Tote und Verletzte. Der ukrainische Präsident Selenskyj warnt vor besonders massiven russischen Angriffen vor dem NATO-Gipfel ab Dienstag in der Türkei. Selenskyj will von seinen Verbündeten vor allem mehr Flugabwehr. Onni Torau, Berlin.
1: Und wir bleiben bei der Ukraine. US-Präsident Trump will nämlich beim NATO-Gipfel in Ankara darüber persönlich mit dem ukrainischen Präsidenten Selenskyj sprechen. Das hat das Weiße Haus bestätigt. Trump wolle die Bemühungen für ein Ende des Kriegs mit Nachdruck vorantreiben, heißt es. Der 2-tägige Gipfel beginnt morgen. Am Mittwoch will Trump dann mit Selenskyj sprechen. Zum Sport. Es ist eine völlige Überraschung. Norwegen steht zum ersten Mal überhaupt im Viertelfinale einer Fußball-WM. Die Mannschaft hat Rekordweltmeister Brasilien mit 2:1 rausgeworfen, dank 2er später Tore von Haaland. Brasilien gelang in der Nachspielzeit nur noch der Anschlusstreffer. Im Viertelfinale wartet nun entweder Mexiko oder England.
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0: 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Krebs.
1: Bestehende Spannungen bauen sich weiter auf. Kümmern Sie sich drum, bevor es einen großen Knall gibt.
2: Löwe.
1: Soziale Projekte können Sie mit Ihrem organisatorischen Talent unterstützen. Engagieren Sie sich in gemeinnützigen Initiativen.
2: Jungfrau.
1: Planen Sie mehr Zeit für Selbstpflege und Entspannung ein, um Ihre innere Balance zu finden.
2: Waage.
1: Keiner mag Ja-Sager. Heute ist die Gelegenheit, positiv aufzufallen, indem Sie einmal Nein sagen.
2: Skorpion.
1: Mit Großzügigkeit und Empathie können Sie heute anderen Menschen helfen und Gutes tun. Geben Sie etwas zurück.
2: Schütze.
1: Seien Sie neugierig und offen für Ideen und Perspektiven anderer. Manchmal sieht man durch fremde Augen mehr.
2: Steinbock.
1: Ein Problem wird heute für eine positive Entwicklung sorgen. Bleiben Sie optimistisch und sehen Sie die Chancen in schwierigen Situationen.
2: Wassermann.
1: Die Sterne deuten darauf hin, dass Sie in der nächsten Zeit eine wichtige Entscheidung treffen müssen. Aber lassen Sie sich Zeit, um alle Optionen gut zu überdenken.
2: Fische.
1: Jemand braucht Sie heute ganz besonders. Zögern Sie nicht, denn Karma-Punkte können Sie bald gut gebrauchen.
2: Widder.
1: Wenn Sie eine schwierige Beziehung zu einem Familienmitglied haben, ist heute ein guter Tag, um einen Schritt aufeinander zuzugehen.
2: Stier.
1: Arbeiten Sie heute an Ihrem persönlichen Wachstum. Sie lernen aus Herausforderungen.
2: Zwillinge.
1: Heute können Sie durch Ihre Offenheit und Toleranz neue Kontakte knüpfen und positive Begegnungen erleben.
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0: Guten Morgen, wir starten noch etwas frisch rein in den Tag und zwar mit 15 Grad bei euch in Roth in Ottersheim, auch 15 Grad und bei euch in Annweiler, da messen wir 14 Grad.
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3: Ich bin Katrin Müller. Das Konzept zum Haushalt 2027 steht. Der Regierungsentwurf soll heute vom Kabinett beschlossen werden. Die klaffende Lücke von 21 Milliarden Euro sei vollständig geschlossen, hieß es vom Bundesfinanzministerium. Ein strikter Sparkurs sowie höhere Steuern und Abgaben sollen das fehlende Geld in die Bundeskasse spülen.
4: Alle Ressorts sollen 1% ihrer geplanten Ausgaben einsparen. Das bringt 4 Milliarden Euro. Auch sollen Bundeszuschüsse an die Sozialversicherungen zurückgefahren werden. Außerdem sollen eine höhere Tabaksteuer und eine Abgabe auf Plastik weitere Einnahmen bringen. Reichen tut es nach Koalitionskreisen dennoch nicht. Bundesfinanzminister Klingbeil muss demnach Rücklagen in Höhe von rund 10 Milliarden Euro heranziehen, um die Finanzlücke zu schließen. Geld, was in Zeiten schwächelnder Wirtschaft fehlen wird. Der Bundestag soll den Haushalt dann im Herbst beschließen. Tanja Wagner, Nachrichtenredaktion.
3: Kurz vor dem NATO-Gipfel in Ankara schlägt der ukrainische Präsident Selenskyj Alarm. Nach Erkenntnissen seiner Geheimdienste könnte Russland seine Angriffe noch einmal deutlich verstärken. Deshalb fordert Selenskyj weitere Patriot-Flugabwehrsysteme für die Ukraine. Beim NATO-Gipfel will er außerdem mit US-Präsident Trump über neue Militärhilfen und mögliche Schritte zu einem Ende des Kriegs sprechen. Im Güterverkehr und im öffentlichen Nahverkehr könnte sich der Personalmangel in den kommenden Jahren deutlich verschärfen. Der Grund ist eine große Zahl bevorstehender Renteneintritte. Darauf weist eine Studie des Kompetenzzentrums Fachkräftesicherung hin.
5: Besonders betroffen sind Lkw und Busfahrer. Bis 2041 scheiden laut der Studie rund 200.000 Brummifahrer und mehr als 60.000 Busfahrer altersbedingt aus dem Berufsleben aus. Schon heute kommt es im Nahverkehr wegen fehlenden Personals zu Fahrplanänderungen. Experten warnen, dass sich die Engpässe weiter verschärfen könnten. Sie empfehlen deshalb unter anderem, für ältere Beschäftigte die Jobs attraktiver zu machen, damit sie länger im Beruf bleiben, zum Beispiel mit flexibleren Arbeitsbedingungen. Thomas Deskin, Nachrichtenredaktion.
3: Zum Sport. Es ist eine völlige Überraschung. Norwegen steht zum ersten Mal überhaupt im Viertelfinale einer Fußball-WM. Die Mannschaft hat Rekordweltmeister Brasilien mit 2:1 rausgeworfen. Dank zweier später Tore von Haaland. Brasilien gelang in der Nachspielzeit nur noch der Anschlusstreffer. Und im Viertelfinale ist auch England. Die Three Lions besiegten Mexiko in Unterzahl mit 3:2.
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6: Ich bin Frederik Stübing. Spatenstich für 100 Millionen Euro Logistikzentrum in Landau. Im Gewerbegebiet Mörlheim hat der Bau eines riesigen Logistikkomplexes auf dem ehemaligen Ronal-Gelände begonnen. Der Investor setzt bei dem Projekt auf ein umfassendes Baustoffrecycling vor Ort. Für die künftigen Hallenflächen laufen bereits konkrete Gespräche mit Interessenten. Millionenförderung für neuen Radweg in Neustadt. Der Bund unterstützt den Bau des Radwegs LGS Ost mit 3,8 Millionen Euro. Die neue 2,5 Kilometer lange Strecke soll eine sichere West-Ost-Verbindung am Speyerbach entlang ermöglichen und Schulen sowie überregionale Radwege anbinden.
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0: Der Wochenanfang bleibt freundlich bei uns im Antennenland. Zunächst häufig die Sonne. Im Laufe des Tages wird es auch noch richtig sommerlich warm. Bis zu 30 Grad sind am Nachmittag drin.
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0: Am Morgen schlafen die Straßen noch im Antennenland. Es ist nichts los. Habt ihr aber was gesehen? Ein Stau, ein Blitzer oder noch viel mehr? Dann klingelt gerne durch, schickt eine WhatsApp an die 06341 498 498. Gute Fahrt.
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0: Und auch mit mir, Ella Dümig. Guten Morgen, einen wunderschönen Montag wünsche ich euch. Gleich mit meinem lieben Kollegen Frederik Stübing. Der hat den Antenne-WM-Check. Alles, was im Achtelfinale so abging, jetzt in der Fußball-WM. Dazu gleich mehr.
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0: Mike and the Mechanics. All I Need is a Miracle hier am Montagmorgen bei der Antenne.
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1: Landau und Neustadt sind weiter im WM-Fieber. Die K.O.-Phase läuft und heute stehen zwei echte Kracher auf dem Programm. Zwei Duelle, die genauso gut auch ein WM-Halbfinale sein könnten. Los geht's am Abend mit Spanien gegen Portugal. Es ist das Nachbarschaftsduell der iberischen Halbinseln und gleichzeitig das Aufeinandertreffen zwei völlig unterschiedlicher Generationen. Bei Spanien begeistert weiter Youngster Lamine Yamal, der mit gerade einmal 18 Jahren zu den auffälligsten Spielern des Turniers zählt. Portugal setzt dagegen auf Erfahrung. Für Cristiano Ronaldo könnte es eines der letzten K.O.-Spiele seiner Karriere bei einer Weltmeisterschaft sein. Der 41-Jährige jagt weiter dem einzigen großen Titel hinterher, der ihm noch fehlt, dem WM-Pokal. In der Nacht folgt dann USA gegen Belgien. Für die Gastgeber läuft bislang fast alles nach Plan. Vor heimischem Publikum haben die Amerikaner das Viertelfinale im Blick und hoffen auf die nächsten Fußballfeiertage. Belgien dagegen steht unter Druck. Die sogenannte goldene Generation wartet trotz zahlreicher Weltklasse-Spieler noch immer auf den ganz großen Titel. Viele Leistungsträger dürften ihre letzte Weltmeisterschaft spielen. Umso größer ist die Hoffnung, dass der Traum vom WM-Pokal doch noch wahr wird.
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0: Life is for living. Barclay James Harvest hier bei der Antenne am Montagmorgen. Gleich geht's auch mit den besten Hits aller Zeiten weiter. Do You Think I'm Sexy von Rod Stewart. Danach auch Breakaway von Kelly Clarkson.
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1: Ich bin Frederik Stübing, hallo. In Landau wurde vergangene Woche der Spatenstich auf dem ehemaligen Ronal-Gelände gefeiert. Die britische Firma Kane International investiert hier rund 100 Millionen Euro für den Neubau einer großflächigen Lagerhalle. Auf den geplanten 57.000 Quadratmetern Fläche können bis zu 6 verschiedene Firmen Platz finden. Zu den Details Dominik Lange vom ausführenden Bauunternehmen Goldbeck Logistik.
2: Im Prinzip ist es ein ganz modernes, professionelles Warehouse, also ein Lagergebäude, was den modernsten energetischen Standards und nachhaltigen Standards, die wir so haben, entspricht und auch in vielen Aspekten auch übertrifft. Und das dient der Möglichkeit hier, sämtliche Lagergüter, die man so kennt, einzulagern.
1: Die Stadt Neustadt erhält vom Bund rund 3,8 Millionen Euro für den Ausbau des Radwegs LGS Ost. Der entsprechende Förderbescheid wurde am Freitag übergeben. Das Geld stammt aus dem Sonderprogramm Stadt und Land und deckt 90% der Kosten. Der neue, insgesamt 2,5 Kilometer lange Radweg soll eine sichere Durchfahrt von Westen nach Osten am Speyerbach entlang ermöglichen. Die Strecke verbindet den Grünzug Wallgasse mit dem überregionalen Radweg nach Hasloch und Speyer. Zudem sind 2 Schulen an den neuen Radweg angeschlossen. Die Einsatzkräfte aus der Süd- und Südwestpfalz sind nach ihrem Waldbrandeinsatz am Roten Fels im Kreis Bad Kreuznach wieder wohlbehalten zurückgekehrt. Mehr als 100 Feuerwehrleute aus dem Gebiet der integrierten Leitstelle Landau unterstützten zwischen Dienstag und Donnerstag unter anderem bei der Brandbekämpfung, der Löschwasserversorgung und im Führungsstab. Der Wurstmarkt in Bad Dürkheim bekommt eine zusätzliche Straße auf dem Festgelände. Die neue Verbindung soll die St. Michaelsallee entlasten. Ziel ist eine bessere Besucherführung und mehr Sicherheit, etwa für Rettungskräfte. Auch die Verkehrsströme auf dem Gelände sollen sich dadurch besser verteilen. Und das Beste kommt zum Schluss. Gleich 2 touristische Projekte in der Südpfalz wurden vom Land für eine Förderung ausgewählt. Ziel ist es, die bestehenden Angebote unter die Lupe zu nehmen und nach Verbesserungen zu suchen.
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3: Ein sonniger Start in den Tag erwartet uns im Antenneland. Die Temperaturen steigen jetzt langsam an. Der Himmel bleibt meist freundlich. Also wer früh unterwegs ist, hat die angenehmsten Temperaturen des Tages. Denn es geht noch ordentlich nach oben. 30 Grad Maxi-Werte erwarten uns.
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3: Am Morgen schlafen die Straßen noch im Antenneland. Es ist nichts los. Habt ihr aber was gesehen? Ein Stau, ein Blitzer oder noch viel mehr? Dann klingelt gerne durch, schickt eine WhatsApp an die 06341 498 498. Gute Fahrt.
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0: Sheryl Crow, All I Wanna Do. Es ist Montag, ihr hört die Antenne. Montagmorgen, wir strecken uns. Ah, das Wochenende sitzt uns doch tiefer in den Knochen, als wir es wollen. Der erste Kaffee ist vielleicht auch noch nicht drin und wir fragen uns, oh, sollen wir jetzt aus dem Bett raus? Ich sage ja, denn es könnte sich lohnen für euch hier in Landau und Neustadt. Wir haben natürlich den Globus-Sparmontag wieder am Start für euch. 100 Euro, einen 100-Euro-Gutschein vom Globus Neustadt könnten euch schon gehören. Wie genau? Da müsst ihr euch noch ein bisschen gedulden, das erkläre ich euch später.
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0: Lena mit Strip hier bei der Antenne am Montagmorgen. Gleich geht's weiter mit Dua Lipa, Don't Start Now. Und danach von Grease, John Travolta, Olivia Newton, John, Summer Nights.
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1: Wunderschönen Montagmorgen euch und ja, es bleibt ein bisschen frisch, aber trotzdem haben wir schon 17 Grad bei euch in Neustadt und auch Landau erreicht in Speyer. Da messen wir 18 Grad.
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4: Ich bin Katrin Müller. Im Bundeskabinett soll heute der Regierungsentwurf für den Haushalt 2027 sowie die Finanzplanung bis 2030 beschlossen werden. Finanzminister Klingbeil konnte die Milliardenfinanzlücke für 2027 schließen, muss dafür aber rund 6,8 Milliarden Euro aus einer Rücklage entnehmen. Geplant sind Ausgaben von mehr als 555 Milliarden Euro sowie eine Nettokreditaufnahme von fast 120 Milliarden Euro. Das Sparpaket für die gesetzlichen Krankenkassen ist noch nicht ganz in trockenen Tüchern. Vor der geplanten Abstimmung im Bundestag in dieser Woche ringen Union und SPD weiter um Änderungen. Unter anderem bei der Familienversicherung und beim Geld vom Bund.
5: Bei der Familienversicherung kommt die Koalition den Betroffenen offenbar doch noch etwas entgegen. Wer Kinder unter 12 Jahren hatte, soll den Ehepartner weiter kostenlos mitversichern können. Bisher war nur eine Grenze bis zum 7. Geburtstag des Kindes geplant. Außerdem könnte der Bund die Krankenkassen stärker unterstützen. Zoe Tassovali, Nachrichtenredaktion.
4: Der Fachkräftemangel in Deutschland könnte sich Experten zufolge erheblich verschärfen. Laut einer Studie des Kompetenzzentrums Fachkräftesicherung gehen in den nächsten 10 bis 15 Jahren rund 4,6 Millionen Fachkräfte in Rente. Mehr als 3,6 Millionen davon arbeiten bereits heute in Engpassberufen. Besonders betroffen sind Verkehrs- und Bauberufe. Zum Fußball. England steht im WM-Viertelfinale. Die Three Lions gewannen das Achtelfinale gegen Mexiko im legendären Aztekenstadion mit 3:2.
6: Nach der dramatischen Niederlage im Aztekenstadion sitzt die Enttäuschung hier tief. Manche hatten schon sogar vom WM-Titel geträumt und dieser Traum ist natürlich nun geplatzt. Die Begeisterung der Mexikaner für dieses Turnier war riesig. Eine WM im eigenen Land werden die meisten natürlich nie wieder erleben. Aber wer Mexiko kennt, weiß, hier leidet niemand allein. Siege werden mit Freunden gefeiert und Niederlagen gemeinsam betrauert. Aus Mexiko-Stadt Andrea Sosa Cabrios.
4: In der nächsten Runde trifft England auf Norwegen, das zum ersten Mal überhaupt im Viertelfinale einer Fußball-WM steht. Die Mannschaft hat Rekordweltmeister Brasilien mit 2:1 rausgeworfen, dank zweier später Tore von Haaland.
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7: Mit Frederik Stübing, hallo. Millionenförderung für neuen Radweg in Neustadt. Der Bund unterstützt den Bau des Radwegs LGS Ost mit 3,8 Millionen Euro. Die neue 2,5 Kilometer lange Strecke soll eine sichere West-Ost-Verbindung am Speyerbach entlang ermöglichen und Schulen sowie überregionale Radwege anbinden. Spatenstich für 100 Millionen Euro Logistikzentrum in Landau. Im Gewerbegebiet Mörlheim hat der Bau eines riesigen Logistikkomplexes auf dem ehemaligen Ronal-Gelände begonnen. Der Investor setzt bei dem Projekt auf ein umfassendes Baustoffrecycling vor Ort. Für die künftigen Hallenflächen laufen bereits konkrete Gespräche mit Interessenten.
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1: Der Wochenanfang bleibt freundlich bei uns im Antennenland. Zunächst häufig die Sonne. Im Laufe des Tages wird es auch noch richtig sommerlich warm. Bis zu 30 Grad sind am Nachmittag drin.
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1: Auf den Straßen sieht es aktuell gut aus. Nichts ist los. Wenn ihr was gesehen habt, einen Stau, einen Blitzer oder noch irgendwas, klingelt gerne durch, schickt eine WhatsApp an die 06341 948 948. Gute Fahrt.
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1: Und auch mit mir, Ella Dümig, einen wunderschönen guten Morgen. Ja, ich hoffe natürlich, euer Wochenende war so super duper. Und wir starten jetzt auch in die Woche zusammen rein mit Milo, First Day of My Life und Billy Idol, Rebel Yell.
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0: Hello, first day of my life um 7 nach 7 hier bei der Fußballfans. Zwischen Landau und Neustadt und noch drüber hinaus sind am Wochenende bei der Fußball-WM 2026 definitiv auf ihre Kosten gekommen. Es war nämlich richtig was los. Am Samstag ging es mit dem Achtelfinale los. Frankreich hat sich mit einem knappen 1:0 gegen Paraguay durchgesetzt und trifft jetzt im Viertelfinale auf Marokko. Und man kann vieles über dieses Spiel sagen, aber die Paraguayer haben sich ordentlich durchgeboxt. Ihr müsst euch auf jeden Fall mal eine Zusammenfassung angucken. Dann die Nordafrikaner haben Kanada überraschend deutlich mit einem 3:0 aus dem Turnier geworfen. Und dann die Nacht auf heute, die ganz große Überraschung. Norwegen hat tatsächlich Brasilien mit einem 2:1 rausgekegelt, angeführt von Erling Haaland, der einmal mehr gezeigt hat, warum er zu den gefährlichsten Stürmern der Welt gehört. Damit ist der Rekordweltmeister schon im Achtelfinale ausgeschieden. Und auch in der Nacht wurde weitergespielt. England hat sich mit einem 2:1 gegen Gastgeber Mexiko durchgesetzt und steht jetzt ebenfalls im Viertelfinale. Die WM bleibt also spannend und die nächsten K.O.-Duelle stehen schon in den Startlöchern. Ich bin auf jeden Fall gespannt, wie es jetzt weitergeht.
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0: Herbert Grönemeyer, Mambo mit den besten Hits aller Zeiten bei der Antenne. Und es geht auch direkt damit weiter. Nelly Furtado, All Good Things und Bryan Adams, Mel C, When You're Gone. Gibt's gleich hier bei uns.
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1: Mit Frederik Stübing einen schönen Wochenstart. Die Stadt Neustadt erhält vom Bund rund 3,8 Millionen Euro für den Ausbau des Radwegs LGS Ost. Der entsprechende Förderbescheid wurde am Freitag übergeben. Das Geld stammt aus dem Sonderprogramm Stadt und Land und deckt 90% der Kosten. Der neue, insgesamt 2,5 Kilometer lange Radweg soll eine sichere Durchfahrt von Westen nach Osten am Speyerbach entlang ermöglichen. Die Strecke verbindet den Grünzug Wallgasse mit dem überregionalen Radweg nach Hasloch und Speyer. Zudem sind 2 Schulen an den neuen Radweg angeschlossen. In Landau wurde vergangene Woche der Spatenstich auf dem ehemaligen Ronal-Gelände gefeiert. Die britische Firma Kane International investiert hier rund 100 Millionen Euro für den Neubau einer großflächigen Lagerhalle. Auf den geplanten 57.000 Quadratmetern Fläche können bis zu 6 verschiedene Firmen Platz finden. Zu den Details Dominik Lange vom ausführenden Bauunternehmen Goldbeck Logistik.
2: Im Prinzip ist es ein ganz modernes, professionelles Warehouse, also ein Lagergebäude, was den modernsten energetischen Standards und nachhaltigen Standards, die wir so haben, entspricht und auch in vielen Aspekten auch übertrifft. Und das dient der Möglichkeit hier, sämtliche Lagergüter, die man so kennt, einzulagern.
1: Der Wurstmarkt in Bad Dürkheim bekommt eine zusätzliche Straße auf dem Festgelände. Die neue Verbindung soll die St. Michaelsallee entlasten. Ziel ist eine bessere Besucherführung und mehr Sicherheit, etwa für Rettungskräfte. Auch die Verkehrsströme auf dem Gelände sollen sich dadurch besser verteilen. Die Einsatzkräfte aus der Süd- und Südwestpfalz sind nach ihrem Waldbrandeinsatz am Roten Fels im Kreis Bad Kreuznach wieder wohlbehalten zurückgekehrt. Mehr als 100 Feuerwehrleute aus dem Gebiet der integrierten Leitstelle Landau unterstützten zwischen Dienstag und Donnerstag unter anderem bei der Brandbekämpfung, der Löschwasserversorgung und im Führungsstab. Und das Beste kommt zum Schluss. Das Bistum Speyer hat gemeinsam mit der Evangelischen Kirche der Pfalz 30.000 Euro an die Katastrophenhilfe nach 2 verheerenden Erdbeben in Venezuela gespendet. Gerne mehr davon.
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3: Ein perfekter Sommermorgen hier im Antenneland. Viel Sonne, nur wenige Wolken und ein schwacher Wind. Später sollten wir aber ausreichend trinken, denn die Temperaturen legen heute ordentlich zu. Bis zu 30 Grad sind drin, mit wirklich Sommerfeeling pur.
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3: Es ist aktuell nichts los bei uns im Antenneland, aber habt ihr was gesehen? Ein Staunen, Blitzer oder noch irgendwas? Klingelt gerne durch, schickt eine WhatsApp an die 06341 948 948. Gute Fahrt!
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0: Tja, das war wohl nichts. So schnell wie die WM angefangen hat, war sie für Deutschland auch schon wieder vorbei. Trotzdem läuft die WM natürlich weiter. Deshalb wollten wir auch von euch in Landau und Neustadt wissen, schaut ihr trotzdem noch zu oder ist das Turnier für euch jetzt auch abgehakt?
1: So nebenher halt, also jetzt nicht aktiv.
2: Nee, also Halbfinale und Finale ja, aber der Rest interessiert mich nicht so.
3: Also ich habe alle Deutschlandspiele geschaut und ich muss sagen, das Interesse ist jetzt nicht mehr so groß.
4: Nee, schau nicht mehr viel WM.
5: Jetzt gucke ich auch zwischendurch mal rein, auch bei den anderen Ländern, die noch drin sind, aber ich gucke es nicht durchgängig.
6: Ja, die Spiele werden jetzt ja aber immer mehr so in die Nacht gerückt, von daher alles, was kommt und unter der Woche nicht irgendwie nach eins anfängt, wird sich probiert noch irgendwie reinzuziehen, ja.
0: Wem drückt ihr denn jetzt die Daumen?
4: Inzwischen unterstütze ich, wenn, dann Marokko.
1: Tatsächlich für Frankreich, aber es kommt auch daher, mein Partner ist Franzose und da ist man dann halt auch für das Land natürlich mit.
7: Ja, da bin ich eigentlich für die Schweiz, ja.
2: Ich bin, was die Länder angeht, natürlich nur für mein eigenes, für Deutschland.
3: Hopp, England kann mal wieder Weltmeister werden, dank Harry Kane.
0: Ja, dann sind wir mal gespannt, wie es weitergeht. Auch wenn Deutschland raus ist, hoffen wir natürlich auf weitere spannende Spiele.

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0: Langsam aber sicher doch wärmer, 19 Grad in Deidesheim, genauso auch bei euch in Herxheim und in Weingarten, da messen wir sogar 20 Grad.
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3: Ich bin Katrin Müller. Das Konzept zum Haushalt 2027 steht. Der Regierungsentwurf soll heute vom Kabinett beschlossen werden. Die klaffende Lücke von 21 Milliarden Euro sei vollständig geschlossen, hieß es vom Bundesfinanzministerium. Ein strikter Sparkurs sowie höhere Steuern und Abgaben sollen das fehlende Geld in die Bundeskasse spülen.
4: Alle Ressorts sollen 1% ihrer geplanten Ausgaben einsparen. Das bringt 4 Milliarden Euro. Auch sollen Bundeszuschüsse an die Sozialversicherungen zurückgefahren werden. Außerdem sollen eine höhere Tabaksteuer und eine Abgabe auf Plastik weitere Einnahmen bringen. Reichen tut es nach Koalitionskreisen dennoch nicht. Bundesfinanzminister Klingbeil muss demnach Rücklagen in Höhe von rund 10 Milliarden Euro heranziehen, um die Finanzlücke zu schließen. Geld, was in Zeiten schwächelnder Wirtschaft fehlen wird. Der Bundestag soll den Haushalt dann im Herbst beschließen. Tanja Wagner, Nachrichtenredaktion.
3: Kurz vor dem NATO-Gipfel in Ankara schlägt der ukrainische Präsident Selenskyj Alarm. Nach Erkenntnissen seiner Geheimdienste könnte Russland seine Angriffe noch einmal deutlich verstärken. Deshalb fordert Selenskyj weitere Patriot-Flugabwehrsysteme für die Ukraine. Beim NATO-Gipfel will er außerdem mit US-Präsident Trump über neue Militärhilfen und mögliche Schritte zu einem Ende des Kriegs sprechen. Im Güterverkehr und im öffentlichen Nahverkehr könnte sich der Personalmangel in den kommenden Jahren deutlich verschärfen. Der Grund ist eine große Zahl bevorstehender Renteneintritte. Darauf weist eine Studie des Kompetenzzentrums Fachkräftesicherung hin.
5: Besonders betroffen sind Lkw- und Busfahrer. Bis 2041 scheiden laut der Studie rund 200.000 Brummifahrer und mehr als 60.000 Busfahrer altersbedingt aus dem Berufsleben aus. Schon heute kommt es im Nahverkehr wegen fehlenden Personals zu Fahrplanänderungen. Experten warnen, dass sich die Engpässe weiter verschärfen könnten. Sie empfehlen deshalb unter anderem, für ältere Beschäftigte die Jobs attraktiver zu machen, damit sie länger im Beruf bleiben, zum Beispiel mit flexibleren Arbeitsbedingungen. Thomas Bleskin, Nachrichtenredaktion.
3: Zum Fußball. England steht im WM-Viertelfinale. Die Three Lions gewannen das Achtelfinale gegen Mexiko im legendären Aztekenstadion mit 3:2. In der nächsten Runde trifft England auf Norwegen, das zum ersten Mal überhaupt im Viertelfinale einer Fußball-WM steht. Die Mannschaft hat Rekordweltmeister Brasilien mit 2:1 rausgeworfen, dank zweier später Tore von Haaland.
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6: Ich bin Frederik Stübing. Spatenstich für 100 Millionen Euro Logistikzentrum in Landau. Im Gewerbegebiet Mörlheim hat der Bau eines riesigen Logistikkomplexes auf dem ehemaligen Ronal-Gelände begonnen. Der Investor setzt bei dem Projekt auf ein umfassendes Baustoffrecycling vor Ort. Für die künftigen Hallenflächen laufen bereits konkrete Gespräche mit Interessenten. Millionenförderung für neuen Radweg in Neustadt. Der Bund unterstützt den Bau des Radwegs LGS Ost mit 3,8 Millionen Euro. Die neue 2,5 Kilometer lange Strecke soll eine sichere West-Ost-Verbindung am Speyerbach entlang ermöglichen und Schulen sowie überregionale Radwege anbinden.
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0: Wer heute den Tag im Freien plant, sollte die Sonnencreme nicht vergessen. Es bleibt zunächst trocken und freundlich, bevor es am Nachmittag örtlich auch nochmal ein bisschen bewölkter wird. Dann aber die Temperaturen auch mega hoch, um die 30 Grad.
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0: Aktuell keine Meldungen für euch, die Straßen sind frei, allen zusammen aber noch eine gute und sichere Fahrt.
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0: Und auch mit mir, Ella Dümig. Gleich braucht ihr einen Stift, einen Zettel und am besten den Globus Neustadt Prospekt, denn es ist wieder Globus Sparmontag am Start. Wie ihr 100 Euro da gewinnen könnt. Gleich dazu mehr. Zwei Songs.
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0: The Stranglers, Always the Sun, hier um 10 nach 8 bei der Antenne.
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0: Ja, ihr habt absolut richtig gehört. Montag ist es wieder bei der Antenne und ihr könnt absolut absahnen. Wir verlosen mit dem Globus Neustadt zusammen einen 100-Euro-Gutschein. Und mitmachen ist wirklich einfacher denn je. Werft einen kleinen Blick ins aktuelle Prospekt vom Globus Neustadt oder schaut auf der Website vorbei. 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Also Stift zücken und los geht's. Passend für den Schulstart in ein paar Wochen, ja, die Ferien haben erst angefangen, aber ich denke schon an den Schulstart, gibt's Uhu-Klebestifte. Dann, natürlich auch sehr wichtig, Textmarker von Stabilo Boss im 15er-Pack. Und dann auch noch für den Morgen, natürlich, der Morgen macht den Tag, Nutella im 1-Kilogramm-Glas. Ich wiederhole noch einmal, Uhu Klebestift, Textmarker von Stabilo Boss im 15er-Pack und Nutella im 1-Kilogramm-Glas. Jetzt nochmal schnell mitmachen und kostenlos mitmachen unter der 06.

0: 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Zur Teilnahme müsst ihr 18 Jahre alt sein. 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

0: Cheap Trick, I Want You to Want Me, hier bei der Antenne am Montagmorgen. Gleich geht's weiter mit Daniel Powter, Bad Day und davor Cloud mit Substitute.
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1: Ich bin Frederik Stübing, hallo. In Landau wurde vergangene Woche der Spatenstich auf dem ehemaligen Ronal-Gelände gefeiert. Die britische Firma Kane International investiert hier rund 100 Millionen Euro für den Neubau einer großflächigen Lagerhalle. Auf den geplanten 57.000 Quadratmetern Fläche können bis zu 6 verschiedene Firmen Platz finden. Zu den Details Dominik Lange vom ausführenden Bauunternehmen Goldbeck Logistik.
2: Im Prinzip ist es ein ganz modernes, professionelles Warehouse, also ein Lagergebäude, was den modernsten energetischen Standards und nachhaltigen Standards, die wir so haben, entspricht und auch in vielen Aspekten auch übertrifft. Und das dient der Möglichkeit hier, sämtliche Lagergüter, die man so kennt, einzulagern.
1: Die Stadt Neustadt erhält vom Bund rund 3,8 Millionen Euro für den Ausbau des Radwegs LGS Ost. Der entsprechende Förderbescheid wurde am Freitag übergeben. Das Geld stammt aus dem Sonderprogramm Stadt und Land und deckt 90% der Kosten. Der neue, insgesamt 2,5 Kilometer lange Radweg soll eine sichere Durchfahrt von Westen nach Osten am Speyerbach entlang ermöglichen. Die Strecke verbindet den Grünzug Wallgasse mit dem überregionalen Radweg nach Hasloch und Speyer. Zudem sind 2 Schulen an den neuen Radweg angeschlossen. Die Einsatzkräfte aus der Süd- und Südwestpfalz sind nach ihrem Waldbrandeinsatz am Roten Fels im Kreis Bad Kreuznach wieder wohlbehalten zurückgekehrt. Mehr als 100 Feuerwehrleute aus dem Gebiet der integrierten Leitstelle Landau unterstützten zwischen Dienstag und Donnerstag unter anderem bei der Brandbekämpfung, der Löschwasserversorgung und im Führungsstab. Der Wurstmarkt in Bad Dürkheim bekommt eine zusätzliche Straße auf dem Festgelände. Die neue Verbindung soll die St. Michaelsallee entlasten. Ziel ist eine bessere Besucherführung und mehr Sicherheit, etwa für Rettungskräfte. Auch die Verkehrsströme auf dem Gelände sollen sich dadurch besser verteilen. Und das Beste kommt zum Schluss. Gleich 2 touristische Projekte in der Südpfalz wurden vom Land für eine Förderung ausgewählt. Ziel ist es, die bestehenden Angebote unter die Lupe zu nehmen und nach Verbesserungen zu suchen.
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3: Die Sonne hat heute eigentlich meist das Sagen. Die Wolken kommen trotzdem jetzt am Vormittag nochmal raus, gehen dann aber schnell weg, denn die Temperaturen knallen auch nach oben. 30 Grad Maxi-Werte sind heute drin.
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3: Und wie wir sehen, sehen wir nichts. Die Straßen sind aktuell frei. Habt ihr aber was gesehen? Stau, Blitzer oder noch irgendwas? Dann klingelt gerne durch, schickt eine WhatsApp an die 06341 948 948. Gute Fahrt.
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0: The Cure, Friday, I'm in Love. Hier bei der Antenne mit den besten Hits aller Zeiten. Zellulite und schlaffere Haut, das kennen viele hier in Landau und Neustadt. Und gerade jetzt im Sommer beschäftigt das einen auch wieder mehr. In Landau gibt es jetzt auch ein neues Studio, das sich genau darauf spezialisiert hat. Hautstraffung und Antizellulite-Behandlungen, ganz ohne OP. Hinter dem Studio steckt Alina. Sie arbeitet eigentlich hauptberuflich als Krankenschwester, hat sich jetzt ihren Traum von der Selbstständigkeit aber erfüllt. Alina, wie bist du eigentlich auf die Idee gekommen?
1: Von der Idee bin ich dran gekommen, weil vor 18 Jahren in Rumänien selbst eine Massage gemacht habe, gleich nach der Schwangerschaft, und es war super gut, habe ich ganz schnell die Ergebnisse gehabt, und deswegen nach ein paar Jahren habe ich noch ein paar gefunden hier in der Nähe, ein paar Geräte, aber es ist nicht die gleiche, und jetzt habe ich mir gedacht, es wäre gut, wenn ich eine da in Landau Massagezellulitis geöffnet wird.
0: Und wie genau funktioniert das Ganze?
1: Das Gerät funktioniert mit zwei Rollen. Das sind zwei motorische Rollen, wo auf dem Haut läuft und hilft bei dem Sanft und gleichzeitig massiert wird die Gewebe.
0: Aber es gibt ja bereits tausende Cremes, Öls und so weiter gegen Zellulite. Jetzt fragen sich natürlich wahrscheinlich viele, ja, kann das das Problem überhaupt lösen?
1: Komplett 100% könnten wir nicht sagen, aber ungefähr 70-80%, es kommt schon weg. Und das sieht man schon nach der vierten, fünften Behandlung, damit die Haut ein bisschen glatt wird. Und sieht man auch in den Zentimeter.
0: Alles klar, ich glaube, da muss sich jeder sein eigenes Bild von machen.
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0: Whatever It Takes, Milo hier bei der Antenne. Und gleich geht's auch weiter schon mit den besten Hits aller Zeiten. Und zwar mit Barry Manilow, mit Copacabana und The Common Linnets, Calm After the Storm.
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0: Und nochmal guten Morgen. 21 Grad aktuell sind es bei euch in Gimmeldingen, genauso auch in Kandel und in Gleisweiler. Da messen wir 20 Grad.
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3: Ich bin Katrin Müller. Im Bundeskabinett soll heute der Regierungsentwurf für den Haushalt 2027 sowie die Finanzplanung bis 2030 beschlossen werden. Finanzminister Klingbeil konnte die Milliardenfinanzlücke für 2027 schließen, muss dafür aber rund 6,8 Milliarden Euro aus einer Rücklage entnehmen. Geplant sind Ausgaben von mehr als 555 Milliarden Euro sowie eine Nettokreditaufnahme von fast 120 Milliarden Euro. Das Sparpaket für die gesetzlichen Krankenkassen ist noch nicht ganz in trockenen Tüchern. Vor der geplanten Abstimmung im Bundestag in dieser Woche ringen Union und SPD weiter um Änderungen. Unter anderem bei der Familienversicherung und beim Geld vom Bund.
4: Bei der Familienversicherung kommt die Koalition den Betroffenen offenbar doch noch etwas entgegen. Wer Kinder unter 12 Jahren hatte, soll den Ehepartner weiter kostenlos mitversichern können. Bisher war nur eine Grenze bis zum 7. Geburtstag des Kindes geplant. Außerdem könnte der Bund die Krankenkassen stärker unterstützen. Zoe Tassovali, Nachrichtenredaktion.
3: Der Fachkräftemangel in Deutschland könnte sich Experten zufolge erheblich verschärfen. Laut einer Studie des Kompetenzzentrums Fachkräftesicherung gehen in den nächsten 10 bis 15 Jahren rund 4,6 Millionen Fachkräfte in Rente. Mehr als 3,6 Millionen davon arbeiten bereits heute in Engpassberufen. Besonders betroffen sind Verkehrs- und Bauberufe. Zum Fußball. England steht im WM-Viertelfinale. Die Three Lions gewannen das Achtelfinale gegen Mexiko im legendären Aztekenstadion mit 3:2.
5: Nach der dramatischen Niederlage im Aztekenstadion sitzt die Enttäuschung hier tief. Manche hatten schon sogar vom WM-Titel geträumt und dieser Traum ist natürlich nun geplatzt. Die Begeisterung der Mexikaner für dieses Turnier war riesig. Eine WM im eigenen Land werden die meisten natürlich nie wieder erleben. Aber wer Mexiko kennt, weiß, hier leidet niemand allein. Siege werden mit Freunden gefeiert und Niederlagen gemeinsam betrauert. Aus Mexiko-Stadt, Andrea Sosa Cabrios.
3: In der nächsten Runde trifft England auf Norwegen, das zum ersten Mal überhaupt im Viertelfinale einer Fußball-WM steht. Die Mannschaft hat Rekordweltmeister Brasilien mit 2:1 rausgeworfen, dank 2 Jahre später Tore von Haaland.
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6: Mit Frederik Stübing, hallo. Millionenförderung für neuen Radweg in Neustadt. Der Bund unterstützt den Bau des Radwegs LGS Ost mit 3,8 Millionen Euro. Die neue 2,5 Kilometer lange Strecke soll eine sichere West-Ost-Verbindung am Speyerbach entlang ermöglichen und Schulen sowie überregionale Radwege anbinden. Spatenstich für 100 Millionen Euro Logistikzentrum in Landau. Im Gewerbegebiet Mörlheim hat der Bau eines riesigen Logistikkomplexes auf dem ehemaligen Ronal-Gelände begonnen. Der Investor setzt bei dem Projekt auf ein umfassendes Baustoffrecycling vor Ort. Für die künftigen Hallenflächen laufen bereits konkrete Gespräche mit Interessenten.
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0: Auch jetzt am Morgen wird es schon deutlich wärmer. Die Temperaturen nähern sich der 20-Grad-Marke und steigen bis zum Nachmittag auf sommerliche 30 Grad hoch. Insgesamt ein freundlicher Montag mit auch ein paar Wolken mit dabei.
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0: Es ist aktuell nichts los auf den Straßen. Am Montag schlafen die Autos auch noch, denke ich mal. Allen zusammen aber noch eine gute und sichere Fahrt.
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0: Und mit mir Ella Dümig. Gute 4 Songs habt ihr noch Zeit, um mitzumachen beim Globus Sparmontag. Es lohnt sich, denn 100 Euro vom Globus Neustadt könnten schon euch gehören. Also mitmachen.
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0: Michael Patrick Kelly mit Wonders hier um 10 nach 9 bei.
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2: 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Ab 18 Uhr schenken die Weingüter Thomas Sippel und Pfleger Karr gemeinsam im alten Spitzenhaus am Dorfplatz ihre Weine aus. 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

0: Sunshine Reggae hier bei der Antenne.
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0: Ihr habt mal wieder fleißig mitgemacht bei unserem Globus Sparmontag. 100 Euro vom Globus Neustadt könnt ihr immer absahnen. Die Lösung heute war übrigens 22,87 Euro. Und ich würde mal sagen, wir rufen die Person an, die das absolut richtig hat.
2: Ich da.
0: Hallöchen, hier ist die Ella von der Antenne.
2: Hallo.
0: Hallöchen, spreche ich hier mit dem Jürgen Richter?
2: Ja.
0: Sehr, sehr gut. Na, wie geht's dir? Sehr gut. Wo treffe ich dich gerade an? Bist du zu Hause? Was machst du?
2: Ja, ich mache gerade Büro.
0: Ach Gott. Achso, sehr schön, sehr schön. Ja. Und da hast du gedacht, heute Morgen höre ich mal die Antenne, oder?
2: Ja, genau. Wir will das Ablenken. Ne?
0: Sehr, sehr wichtig, sehr, sehr wichtig. Du hast mitgemacht bei unserem Globus Sparmontag. Ja. 100 Euro gibt's theoretisch für dich. Was holst du dir denn am liebsten beim Globus immer?
2: Ach, das ist verschieden, wenn wir einkaufen gehen, mal fragen. Das ist verschieden, was halt im Angebot ist, weil heutzutage muss man ja schon gucken mit den Angeboten, ne?
0: Das stimmt auf jeden Fall. Also bist du ein kleiner Schnäppchenjäger.
2: Ja.
0: Und was ist so, sagst du, der Artikel, der nicht fehlen darf aus dem Globus? Ich gebe dir mal einen Hint, der kostet nur 1 Euro.
2: Fleischkäsebrötchen.
0: Ja, holst du dir das auch? Gibt's bei dir? Na super, ja, 1 Euro. Dann darfst du dich freuen, 100 Fleischkäse könntest du vielleicht dir jetzt holen, denn dir gehört der 100 Euro Globus Neustadt Gutschein.
2: Danke, vielen Dank.
0: Das freut mich. Dann wird der direkt auch eingelöst, oder würde ich mal sagen, die Woche?
2: Ja, wenn wir einkaufen gehen, dann ja.
0: Sehr, sehr gut. Dann Jürgen, dann wünsche ich dir noch eine wunderschöne Woche und danke dir fürs Mitmachen. Die Lösung und alle Gewinnspielinfos findet ihr auch nochmal auf unserer Website.
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1: Der Himmel zeigt sich überwiegend freundlich und die Sonne sorgt schon am Vormittag für echtes Sommerfeeling. Wer heute draußen arbeitet oder unterwegs ist, sollte genügend trinken und die Mittagshitze am besten im Blick behalten, denn da kann es ordentlich knallen mit Höchsttemperaturen von 30 Grad.
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1: Es gibt ein kleines Update. Vorsicht auf der A65 Landau Richtung Karlsruhe. Zwischen Landau Süd und Insheim steht ein defektes Fahrzeug auf der rechten Spur. Da bitte ein bisschen vorsichtig fahren. Sonst habe ich nichts mehr für euch. Eine gute und sichere Fahrt wünsche ich allen zusammen.
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0: I Was Born to Love You von Queen hier am Montagmorgen bei der Antenne. Germersheim, Rastatt und Stuttgart. Auf den ersten Blick haben diese Städte nicht so viel gemeinsam. Am vergangenen Freitag aber schon. Dort wurde nämlich lautstark gestreikt. Auch am Mercedes-Benz-Standort in Germersheim, was für viele der Arbeitsplatz in Landau und Neustadt auch ist. Hintergrund sind geplante Veränderungen des Unternehmens, die bei vielen auf Kritik stoßen. Was genau dahinter steckt, darüber haben wir mit Julian Theiss, politischer Sekretär der IG Metall, gesprochen.
1: Der Vorstand hat letzte Woche angekündigt, eine Sonderzahlung verschieben zu wollen, an die Wochenarbeitszeit ran zu wollen. Und die Kolleginnen und Kollegen sind stinksauer. Wir haben einen Aktionstag an allen Mercedes-Standorten ausgerufen. Und deswegen sind auch hier 250 Leute zusammengekommen, um ihren Frust Luft zu machen und ein Signal an den Arbeitgeber zu senden.
0: Wir haben auch mit ein paar Betroffenen gesprochen und genau gefragt, wofür kämpft ihr denn heute hier?
2: Ich stehe heute hier, weil es um den Sozialabbau in Deutschland geht, weil es um den Sozialabbau in unserer Metall- und Elektroindustrie geht, weil es um unsere Lebensqualität geht, weil es um unsere Kaufkraft geht, weil es um unsere Zukunft geht, weil es um alles gerade, was wir uns in den letzten 50 Jahren erarbeitet haben.
3: Dafür, dass wir zumindest miteinander reden, bevor einfach ein Maßnahmenpaket verkündet wird. Ich hätte mir gewünscht, die Menschen wären ein bisschen mehr abgeholt worden. Es wäre auch erzählt worden, warum wir den Gürtel so eng schnallen sollen, wie das angedacht ist.
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0: Talking About Revolution von Tracy Chapman. Hier bei der Antenne. Gleich geht's auch schon weiter mit den besten Hits aller Zeiten. Und zwar Manfred Mann's Earth Band. Blinded by the Light. Und danach gibt's Shawn Mendes. Treat You Better.
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0: Und somit geht's auch Richtung Vormittag. In Neustadt messen wir da bei 23 Grad, bei euch in Rülsheim genauso viel und in Frankweiler, da messen wir 22 Grad.
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2: Ich bin Katrin Müller. Mehr als die Hälfte der Deutschen ist gegen die von der Regierungskoalition geplante Ausweitung der sachgrundlosen Befristung bei Einstellungen. In einer YouGov-Umfrage für die dpa lehnen die Reform insgesamt 54% ab, 26% befürworten sie. Die Regierungskoalition plant im Zuge der Sozialstaatsreformen die Möglichkeit einer längeren Befristung von Arbeitsverhältnissen. Schwarz-Rot will den Entwurf für den Bundeshaushalt 2027 heute im Kabinett beschließen. Unterm Strich steigt die Neuverschuldung auf rund 200 Milliarden Euro. Aus guten Gründen, sagt Bundesfinanzminister Klingbeil.
3: Wir können uns gegen Kreml-Chef Putin nicht mit einer schwarzen Null verteidigen, sagt der Bundesfinanzminister. Heißt, die Bundeswehr muss aufgerüstet werden. Sparen will er auch, aber das reicht nicht. Deshalb greift er auch auf Geld zurück, das ursprünglich für andere Zwecke vorgesehen war, um ein Riesenfinanzloch zu stopfen. Claudia Wächter, Nachrichtenredaktion.
2: SPD-Sozialpolitiker plädieren für mehrjährige Übergangsfristen bei der geplanten Abschaffung der abschlagsfreien Frührente nach 45 Beitragsjahren. Die sozialpolitische Sprecherin der SPD-Bundestagsfraktion Klose sagte dem Redaktionsnetzwerk Deutschland, sie halte eine Übergangsfrist von 5 Jahren für sinnvoll. Ein SPD-Kollege spricht sogar von 10 Jahren. Zum Fußball. Skandal bei der WM. Der Weltverband FIFA hat die Rotsperre gegen den besten Torjäger der USA bei Lugun aufgehoben. Offenbar unter dem Druck von US-Präsident Trump. Entsprechende Berichte kritisierte auch der womöglich künftige Bundestrainer Klopp scharf.
4: Trump soll persönlich bei FIFA-Boss Infantino angerufen haben, berichten mehrere Medien. Überraschend hatte der Weltverband am Abend mitgeteilt, dass Balogun im WM-Achtelfinale gegen Belgien spielen darf. Die Rotsperre aus dem 16. Finale gegen Bosnien-Herzegowina wurde zur Bewährung ausgesetzt. Trump reagierte umgehend auf seiner Plattform Truth Social und schrieb, danke FIFA, es sei eine große Ungerechtigkeit wieder gut gemacht worden. Diana Kramer, Nachrichtenredaktion.
2: Bei der WM stehen die nächsten Viertelfinalteilnehmer fest. Norwegen trifft auf England. Die Norweger hatten überraschend Rekordweltmeister Brasilien mit 2:1 aus dem Turnier geworfen. England besiegte Mexiko im Achtelfinale mit 3:2.
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5: Ich bin Frederik Stübing. Spatenstich für 100 Millionen Euro Logistikzentrum in Landau. Im Gewerbegebiet Mörlheim hat der Bau eines riesigen Logistikkomplexes auf dem ehemaligen Ronal-Gelände begonnen. Der Investor setzt bei dem Projekt auf ein umfassendes Baustoffrecycling vor Ort. Für die künftigen Hallenflächen laufen bereits konkrete Gespräche mit Interessenten. Millionenförderung für neuen Radweg in Neustadt. Der Bund unterstützt den Bau des Radwegs LGS Ost mit 3,8 Millionen Euro. Die neue 2,5 Kilometer lange Strecke soll eine sichere West-Ost-Verbindung am Speyerbach entlang ermöglichen und Schulen sowie überregionale Radwege anbinden.
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0: Es kann man wirklich einen guten Wochenstart hier nennen im Antenneland. Es bleibt freundlich mit dem Wetter und auch mit den Temperaturen. Da meint es sogar zu gut mit uns. 30 Grad Maxi-Werte sind am späten Nachmittag auch drin. Die Wolken, die schauen das ein oder andere Mal immer mal wieder vorbei.
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0: Ich habe keinerlei Meldungen für euch. Die Straßen sind frei. Ich wünsche trotzdem noch eine gute und sichere Fahrt. Kommt gut an.
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0: Die Fußball-WM ist ja noch im vollen Gange und wer da den Überblick auch langsam verloren hat, wer noch drin ist und was noch auf uns zukommt, dazu gleich mein Kollege Frederik Stübing.
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0: Shop Boys Suburbia hier am Montagvormittag bei der Antenne.
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2: Landau und Neustadt sind weiter im WM-Fieber. Die K.O.-Phase läuft und heute stehen zwei echte Kracher auf dem Programm. Zwei Duelle, die genauso gut auch ein WM-Halbfinale sein könnten. Los geht's am Abend mit Spanien gegen Portugal. Es ist das Nachbarschaftsduell der iberischen Halbinseln und gleichzeitig das Aufeinandertreffen zwei völlig unterschiedlicher Generationen. Bei Spanien begeistert weiter Youngster Lamine Yamal, der mit gerade einmal 18 Jahren zu den auffälligsten Spielern des Turniers zählt. Portugal setzt dagegen auf Erfahrung. Für Cristiano Ronaldo könnte es eines der letzten K.O.-Spiele seiner Karriere bei einer Weltmeisterschaft sein. Der 41-Jährige jagt weiter dem einzigen großen Titel hinterher, der ihm noch fehlt, dem WM-Pokal. In der Nacht folgt dann USA gegen Belgien. Für die Gastgeber läuft bislang fast alles nach Plan. Vor heimischem Publikum haben die Amerikaner das Viertelfinale im Blick und hoffen auf die nächsten Fußballfeiertage. Belgien dagegen steht unter Druck. Die sogenannte goldene Generation wartet trotz zahlreicher Weltklasse-Spieler noch immer auf den ganz großen Titel. Viele Leistungsträger dürften ihre letzte Weltmeisterschaft spielen. Umso größer ist die Hoffnung, dass der Traum vom WM-Pokal doch noch wahr wird.
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1: Ich bin Frederik Stübing, hallo. In Landau wurde vergangene Woche der Spatenstich auf dem ehemaligen Ronal-Gelände gefeiert. Die britische Firma Kane International investiert hier rund 100 Millionen Euro für den Neubau einer großflächigen Lagerhalle. Auf den geplanten 57.000 Quadratmetern Fläche können bis zu 6 verschiedene Firmen Platz finden. Zu den Details Dominik Lange vom ausführenden Bauunternehmen Goldbeck Logistik.
2: Im Prinzip ist es ein ganz modernes, professionelles Warehouse, also ein Lagergebäude, was den modernsten energetischen Standards und nachhaltigen Standards, die wir so haben, entspricht und auch in vielen Aspekten auch übertrifft. Und das dient der Möglichkeit hier, sämtliche Lagergüter, die man so kennt, einzulagern.
1: Die Stadt Neustadt erhält vom Bund rund 3,8 Millionen Euro für den Ausbau des Radwegs LGS Ost. Der entsprechende Förderbescheid wurde am Freitag übergeben. Das Geld stammt aus dem Sonderprogramm Stadt und Land und deckt 90% der Kosten. Der neue, insgesamt 2,5 Kilometer lange Radweg soll eine sichere Durchfahrt von Westen nach Osten am Speyerbach entlang ermöglichen. Die Strecke verbindet den Grünzug Wallgasse mit dem überregionalen Radweg nach Hasloch und Speyer. Zudem sind 2 Schulen an den neuen Radweg angeschlossen. Die Einsatzkräfte aus der Süd- und Südwestpfalz sind nach ihrem Waldbrandeinsatz am Roten Fels im Kreis Bad Kreuznach wieder wohlbehalten zurückgekehrt. Mehr als 100 Feuerwehrleute aus dem Gebiet der integrierten Leitstelle Landau unterstützten zwischen Dienstag und Donnerstag unter anderem bei der Brandbekämpfung, der Löschwasserversorgung und im Führungsstab. Der Wurstmarkt in Bad Dürkheim bekommt eine zusätzliche Straße auf dem Festgelände. Die neue Verbindung soll die St. Michaelsallee entlasten. Ziel ist eine bessere Besucherführung und mehr Sicherheit, etwa für Rettungskräfte. Auch die Verkehrsströme auf dem Gelände sollen sich dadurch besser verteilen. Und das Beste kommt zum Schluss. Gleich 2 touristische Projekte in der Südpfalz wurden vom Land für eine Förderung ausgewählt. Ziel ist es, die bestehenden Angebote unter die Lupe zu nehmen und nach Verbesserungen zu suchen.
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3: Das Sommerwetter bleibt uns heute erhalten. Viel Sonne begleitet uns durch den Vormittag und am Nachmittag kommen ein paar einzelne Quellwolken raus, aber die sind nur Deko. Die Höchstwerte liegen da auch ungefähr bei 30 Grad und dazu weht nur ein schwacher Wind. Also wer schon mal den Feierabend gedanklich plant, dann den kann man auf jeden Fall draußen verbringen.
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3: Die Straßen sind frei im Antenneland. Seid ihr unterwegs und habt was gesehen? Dann klingelt gerne durch, schickt eine WhatsApp an die 06341 498 498.
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0: Genesis, I Can Dance hier bei der Antenne. Und bestimmt ist es euch beim Einkaufen auch schon aufgefallen. Die Verpackung von den Lieblingschips oder dem Waschmittel sieht aus wie immer, aber fühlt sich irgendwie leichter an. Und an der Kasse zahlt ihr trotzdem denselben Preis oder sogar mehr. Das Phänomen nennt sich Shrinkflation oder ganz simpel Mogelpackung. Wie dreist die Hersteller dabei vorgehen und wie wir uns beim Einkaufen schützen können, klären wir jetzt im Alltagscheck.
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0: Gefühlt wird im Supermarkt gerade alles teurer, aber woran erkenne ich denn überhaupt im Laden, ob an der Packung geschraubt wurde?
2: Das ist gar nicht so einfach, weil die Hersteller kreativ sind und zwar extrem. Oft bleibt die Schachtel genau gleich groß, aber drinnen ist plötzlich mehr Luft oder das Design wird leicht verändert. Dann mit der Aufschrift wie neue Rezeptur und schwupps fehlen 50 Gramm. Ja, die Verbraucherzentralen, die führen extra Listen mit solchen Mogelpackungen. Da sieht man, manchmal zahlen wir durch diese versteckten Schrumpfungen bis zu 50% mehr für das gleiche Produkt, ohne es auf den ersten Blick zu merken.
0: Ja, das ist schon ziemlich dreist. Gibt es denn einen verlässlichen Trick, wie ich mich beim Einkaufen vor solchen Preiserhöhungen schützen kann?
2: Ja, den gibt's und der steht direkt am Supermarktregal. Lasst euch nicht von der Vorderseite der Verpackung blenden. Ja, schaut stattdessen auf das kleine Preisschild am Regal. Da muss gesetzlich immer der sogenannte Grundpreis stehen, also der Preis pro Kilogramm oder Liter beispielsweise. Wenn ihr den vergleicht, seht ihr sofort, welches Produkt wirklich günstiger ist. Und noch ein Tipp, wenn euch eine Mogelpackung auffällt, dann meldet das ruhig der Verbraucherzentrale. Ja, je mehr Druck die Öffentlichkeit macht, desto eher reagiert auch der Handel.
0: Augen auf beim Grundpreis, so fallt ihr nicht auf die Tricks der Hersteller rein. Morgen im Alltagscheck kümmern wir uns um ein wichtiges Sommerthema. Schützt die Sonnencreme aus dem letzten Jahr eigentlich noch oder riskieren wir damit einen Sonnenbrand? Ich würde mal sagen, bis morgen.
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0: Hier bei der Antenne. Gleich geht's weiter mit Rag & Bone Man Human und danach Mongo Jerry in the Summertime.
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1: Und zu jeder Stunde wird's auch wärmer. 25 Grad bei euch in Altdorf, auch in Ilvesheim messen wir 25 Grad. Und auch in Weingarten, da messen wir auch 25 Grad.
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3: Ich bin Katrin Müller. Mehr als die Hälfte der Deutschen ist gegen die von der Regierungskoalition geplante Ausweitung der sachgrundlosen Befristung bei Einstellungen. In einer YouGov-Umfrage für die dpa lehnen die Reform insgesamt 54% ab, 26% befürworten sie. Die Regierungskoalition plant im Zuge der Sozialstaatsreformen die Möglichkeit einer längeren Befristung von Arbeitsverhältnissen. Zum Start einer erneuten Hitzewelle spitzt sich in Frankreich die Waldbrandgefahr zu. Im Süden des Landes kämpfen Feuerwehren gegen einen riesigen Brand. Die Behörden haben die Evakuierung von rund 10.000 Menschen aus mehreren Ortschaften angeordnet.
4: In dem betroffenen Gebirgsmassiv westlich von Perpignan hat das Feuer sich bereits durch 4.600 Hektar Fläche gefressen. Der ausufernde Brand führte auch zu einer Anpassung der dritten Etappe der Tour de France, die heute durch die betroffene Region führt. Auch an anderen Orten in Frankreich brachen Brände aus. Der staatliche Wetterdienst warnte für Dutzende Departements vor einer hohen Brandgefahr. Michael Evers, Paris.
3: In Baden-Württemberg in Offenburg hat die Polizei nach Schüssen einen toten Mann und eine verletzte Frau gefunden. Die Frau starb dann aber kurze Zeit später im Krankenhaus, teilte die Polizei mit. In der Nähe des Tatorts hätten die Einsatzkräfte eine Waffe gefunden. Nach aktuellen Erkenntnissen besteht keine Gefahr für die Bevölkerung. Was sich genau ereignet hat, wird noch ermittelt. Zum Fußball. Skandal bei der WM. Der Weltverband FIFA hat die Rotsperre gegen den besten Torjäger der USA, Balogun, aufgehoben. Offenbar unter dem Druck von US-Präsident Trump. Entsprechende Berichte kritisierte auch der womöglich künftige Bundestrainer Klopp scharf.
5: Trump soll persönlich bei FIFA-Boss Infantino angerufen haben, berichten mehrere Medien. Überraschend hatte der Weltverband am Abend mitgeteilt, dass Balogun im WM-Achtelfinale gegen Belgien spielen darf. Die Rotsperre aus dem 16. Finale gegen Bosnien-Herzegowina wurde zur Bewährung ausgesetzt. Trump reagierte umgehend auf seiner Plattform Truth Social und schrieb: Danke FIFA, es sei eine große Ungerechtigkeit wieder gut gemacht worden. Diana Kramer, Nachrichtenredaktion.
3: Bei der WM stehen die nächsten Viertelfinalteilnehmer fest. Norwegen trifft auf England. Die Norweger hatten überraschend Rekordweltmeister Brasilien mit 2:1 aus dem Turnier geworfen. England besiegte Mexiko im Achtelfinale mit 3:2.
2: Und jetzt noch mehr Informationen aus unserer Region.
6: Mit Frederik Stübing, hallo. Millionenförderung für neuen Radweg in Neustadt. Der Bund unterstützt den Bau des Radwegs LGS Ost mit 3,8 Millionen Euro. Die neue 2,5 Kilometer lange Strecke soll eine sichere West-Ost-Verbindung am Speyerbach entlang ermöglichen und Schulen sowie überregionale Radwege anbinden. Spatenstich für 100 Millionen Euro Logistikzentrum in Landau. Im Gewerbegebiet Mörlheim hat der Bau eines riesigen Logistikkomplexes auf dem ehemaligen Ronal-Gelände begonnen. Der Investor setzt bei dem Projekt auf ein umfassendes Baustoffrecycling vor Ort. Für die künftigen Hallenflächen laufen bereits konkrete Gespräche mit Interessenten.
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1: Ja, doch bewölkter, als wir es erwartet hätten. Die Temperaturen trotzdem steigen hoch auf 30 Grad Maxiwerte am Nachmittag. Richtung Mittagspause bekommen wir dann auch die ein oder anderen mehr Sonnenstrahlen ab.
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1: Ich habe keinerlei Meldungen für euch. Die Straßen sind frei. Ich wünsche trotzdem noch euch eine gute und sichere Fahrt. Kommt gut an.
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1: Aktuell dreht sich ja wirklich alles um die WM. WM da, WM hier, ja, WM leider aus für Deutschland. Aber wie ist trotzdem die Stimmung bei uns im Antenneland? Wir haben mal bei euch uns umgehört. Gleich dazu mehr nach zwei Songs.
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0: Surf Mesa featuring Emily mit I Love You Baby hier bei der Antenne. Tja, das war wohl nichts. So schnell wie die WM angefangen hat, war sie für Deutschland auch schon wieder vorbei. Trotzdem läuft die WM natürlich weiter. Deshalb wollten wir auch von euch in Landau und Neustadt wissen, schaut ihr trotzdem noch zu oder ist das Turnier für euch jetzt auch abgehakt?
1: So nebenher halt, also jetzt nicht aktiv.
2: Nee, also Halbfinale und Finale ja, aber der Rest interessiert mich nicht so.
3: Also ich habe alle Deutschlandspiele geschaut und ich muss sagen, das Interesse ist jetzt nicht mehr so groß.
4: Nee, schau nicht mehr viel WM.
5: Jetzt gucke ich auch zwischendurch mal rein, auch bei den anderen Ländern, die noch drin sind, aber ich gucke es nicht durchgängig.
6: Ja, die Spiele werden jetzt ja aber immer mehr so in die Nacht gerückt. Von daher alles, was kommt und unter der Woche nicht irgendwie nach eins anfängt, wird sich probiert noch irgendwie reinzuziehen, ja.
0: Wem drückt ihr denn jetzt die Daumen?
4: Inzwischen unterstütze ich, wenn, dann Marokko.
1: Tatsächlich für Frankreich, aber es kommt auch daher, mein Partner ist Franzose und da ist man dann halt auch für das Land natürlich mit.
7: Ja, da bin ich eigentlich für die Schweiz, ja.
2: Ich bin, was die Länder angeht, natürlich nur für mein eigenes, für Deutschland.
3: Hopp, England kann mal wieder Weltmeister werden, dank Harry Kane.
0: Ja, dann sind wir mal gespannt, wie es weitergeht. Auch wenn Deutschland raus ist, hoffen wir natürlich auf weitere spannende Spiele.
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0: David Bisbal, Silencio, hier bei der Antenne mit den besten Hits aller Zeiten geht's auch gleich weiter. Gigi D'Agostino mit The Riddle und Vile Valo, Natalia Avellon mit Summer Wine.
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1: Mit Frederik Stübing einen schönen Wochenstart. Die Stadt Neustadt erhält vom Bund rund 3,8 Millionen Euro für den Ausbau des Radwegs LGS Ost. Der entsprechende Förderbescheid wurde am Freitag übergeben. Das Geld stammt aus dem Sonderprogramm Stadt und Land und deckt 90% der Kosten. Der neue, insgesamt 2,5 Kilometer lange Radweg soll eine sichere Durchfahrt von Westen nach Osten am Speyerbach entlang ermöglichen. Die Strecke verbindet den Grünzug Wallgasse mit dem überregionalen Radweg nach Hasloch und Speyer. Zudem sind 2 Schulen an den neuen Radweg angeschlossen. In Landau wurde vergangene Woche der Spatenstich auf dem ehemaligen Ronal-Gelände gefeiert. Die britische Firma Kane International investiert hier rund 100 Millionen Euro für den Neubau einer großflächigen Lagerhalle. Auf den geplanten 57.000 Quadratmetern Fläche können bis zu 6 verschiedene Firmen Platz finden. Zu den Details Dominik Lange vom ausführenden Bauunternehmen Goldbeck Logistik.
2: Im Prinzip ist es ein ganz modernes, professionelles Warehouse, also ein Lagergebäude, was den modernsten energetischen Standards und nachhaltigen Standards, die wir so haben, entspricht und auch in vielen Aspekten auch übertrifft. Und das dient der Möglichkeit hier, sämtliche Lagergüter, die man so kennt, einzulagern.
1: Der Wurstmarkt in Bad Dürkheim bekommt eine zusätzliche Straße auf dem Festgelände. Die neue Verbindung soll die St. Michaelsallee entlasten. Ziel ist eine bessere Besucherführung und mehr Sicherheit, etwa für Rettungskräfte. Auch die Verkehrsströme auf dem Gelände sollen sich dadurch besser verteilen. Die Einsatzkräfte aus der Süd- und Südwestpfalz sind nach ihrem Waldbrandeinsatz am Roten Fels im Kreis Bad Kreuznach wieder wohlbehalten zurückgekehrt. Mehr als 100 Feuerwehrleute aus dem Gebiet der integrierten Leitstelle Landau unterstützten zwischen Dienstag und Donnerstag unter anderem bei der Brandbekämpfung, der Löschwasserversorgung und im Führungsstab. Und das Beste kommt zum Schluss. Das Bistum Speyer hat gemeinsam mit der Evangelischen Kirche der Pfalz 30.000 Euro an die Katastrophenhilfe nach 2 verheerenden Erdbeben in Venezuela gespendet. Gerne mehr davon.
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3: Es ist ein sommerlicher Tag hier bei uns im Antenneland. Trotz ein paar Wölkchen lassen wir uns hier nicht unterkriegen, denn die Temperaturen steigen noch auf knackige 30 Grad hoch im Nachmittag. Da kriegen wir auch ein bisschen mehr Sonne ab und den ganzen Tag bleibt es übertrocken.
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3: Es sieht gut aus auf den Straßen hier im Antenneland. Nichts ist los. Habt ihr aber was gesehen? Ein Staunenblitzer oder eine Gefahrenmeldung? Klingelt super gerne durch. Schickt eine WhatsApp an die 06341 94 8 94 8. Gute Fahrt!
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1: 6. Juli 1987. Desiree Less landet mit Voyage Voyage in den Charts. Voyage Voyage. Die beiden französischen Songschreiber Jean-Michel Rivat und Dominique Dubois sind sich sicher. Mit dieser Nummer haben sie den nächsten Hit für Michel Delpech geschrieben. Für den Sänger haben die beiden in den 70ern schon den ein oder anderen Song fertiggestellt. Sie haben immer gut zusammengearbeitet und waren in Frankreich auch immer ganz erfolgreich. Nur leider lehnt Michel diesmal ab, obwohl der Song perfekt auf ihn passt. Er durchquert gerade mit einer Reisegruppe eine große Wüste und ist nicht nur auf einer wortwörtlichen, sondern auch auf einer spirituellen Reise. Und genau darum geht es auch in Voyage Voyage. Aber wo einer reist, da kehrt ein anderer von so einer Reise zurück. Die junge Französin Claudie war Anfang der 80er in Indien unterwegs. Dort horcht sie nochmal in sich rein und überlegt, was sie zurück in Frankreich eigentlich machen will. Sie will Sängerin sein. Sie nennt sich Desiree Less und beginnt an ihrer Musik zu arbeiten. Nach einigen kleinen Songs bieten Jean-Michel und Dominique ihr diesen Song an, den Michel Delpech nicht singen wollte. Und so landet sie mit Voyage Voyage ihren ersten großen Hit. Oh,

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1: Bald haben wir auch schon Mittagspause und ihr hört die Antenne. Egal ob zum Geburtstag, als Dankeschön oder einfach nur als kleine Aufmerksamkeit. Ein Strauß Blumen kommt doch immer gut an, nicht wahr? Aber gilt das wortwörtlich auch, wenn die Blumen online über einen Versanddienst bestellt wurden? Bleiben die empfindlichen Blüten, Gräser und Gestecke bis zur Ankunft an der Haustür frisch und unversehrt, selbst wenn das Paket unterwegs einmal herunterfällt? Andreas Suckel hat nachgefragt.
2: Bestellen Sie Blumen manchmal auch online? Dann beginnt für das zarte Grün eine abenteuerliche Reise. Stop-and-Go-Verkehr, ruckelige Straßen und eventuelles Herunterfallen. Doch es gibt gute Möglichkeiten zur Absicherung, erklärt Sabine Egidius vom Verband der Wellpappenindustrie.
3: Versandverpackungen aus Wellpappe sind auch für diese Herausforderung geeignet. Das stabile Material mit der Welle schützt den Inhalt zuverlässig vor Stößen von außen. Und im Inneren sind beispielsweise Schnittblumen mit speziellen Elementen sanft befestigt. Ganze Blumensträuße lassen sich mit stabilisierenden Einsätzen aufrecht verpacken.
2: Und selbst ein höheres Gewicht des Blumengrußes ist kein Problem.
3: Auch für Topfblumen und beiliegende Geschenke gibt es Lösungen, die optimalen Schutz mit einem schönen Moment beim Auspacken verbinden. Grußbotschaften oder Drucke auf dem Paket werben die kleine Aufmerksamkeit zusätzlich auf.
2: Doch irgendwann sind die Blumen verblüht und die Wellpappe wird nicht mehr gebraucht. Was dann?
3: Die Wellpappe sollte in die Altpapiertonne wandern, um wieder in den Stoffkreislauf zu gelangen. Die im Material enthaltenen Papierfasern können mehr als 20 Mal recycelt und wieder für neue Verpackungen eingesetzt werden. Natürlich auch für den nächsten Blumengruß.
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0: Richtung Mittagspause gucken wir auch nochmal auf die Temperaturen bei euch in Hainfeld. Messen wir jetzt schon um 12, 26 Grad. Weingarten sind 27 Grad und bei euch im Minenfeld sind es auch 26 Grad.
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2: Ich bin Katrin Müller. Skandal bei der WM. Der Weltverband FIFA hat die Rotsperre gegen den besten Torjäger der USA, Balogun, aufgehoben, offenbar unter dem Druck von US-Präsident Trump. Entsprechende Berichte kritisierte auch der womöglich künftige Bundestrainer Klopp bei Magenta TV scharf.
3: Da sind so lächerliche rote Karten in der Vergangenheit gegeben worden, wo alle nachher sagen, das war keine rote Karte. Und trotzdem bleiben sie bestehen, weil Tatsachenentscheidung. Und hier gehen wir ran. Wenn das wirklich Trump und Infantino miteinander ausgemacht haben, dann das ist verrückt.
2: US-Torjäger Balogun hatte im 16. Finale gegen Bosnien-Herzegowina die rote Karte gesehen, nachdem er unabsichtlich auf dem Knöchel eines Gegners gelandet war. Trump soll dann bei FIFA-Boss Infantino angerufen und Druck gemacht haben. Das Sparpaket für die gesetzlichen Krankenkassen ist noch nicht ganz in trockenen Tüchern. Vor der geplanten Abstimmung im Bundestag in dieser Woche ringen Union und SPD weiter um Änderungen. Unter anderem bei der Familienversicherung und beim Geld vom Bund.
4: Bei der Familienversicherung kommt die Koalition den Betroffenen offenbar doch noch etwas entgegen. Wer Kinder unter 12 Jahren hatte, soll den Ehepartner weiter kostenlos mitversichern können. Bisher war nur eine Grenze bis zum 7. Geburtstag des Kindes geplant. Außerdem könnte der Bund die Krankenkassen stärker unterstützen. Union und SPD wollen das Sparpaket noch diese Woche durchs Parlament bringen und so verhindern, dass die Beiträge im kommenden Jahr noch weiter steigen. Zoe Tassovali, Nachrichtenredaktion.
2: Mehr als die Hälfte der Deutschen ist gegen die von der Regierungskoalition geplante Ausweitung der sachgrundlosen Befristung bei Einstellungen. In einer YouGov-Umfrage für die dpa lehnen die Reform insgesamt 54% ab, 26% befürworten sie. Die Regierungskoalition plant im Zuge der Sozialstaatsreformen die Möglichkeit einer längeren Befristung von Arbeitsverhältnissen. SPD-Sozialpolitiker plädieren für mehrjährige Übergangsfristen bei der geplanten Abschaffung der abschlagsfreien Frührente nach 45 Beitragsjahren. Die sozialpolitische Sprecherin der SPD-Bundestagsfraktion Klose sagte dem Redaktionsnetzwerk Deutschland, sie halte eine Übergangsfrist von 5 Jahren für sinnvoll. Ein SPD-Kollege spricht sogar von 10 Jahren.
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5: Ich bin Frederik Stübing. Spatenstich für 100 Millionen Euro Logistikzentrum in Landau. Im Gewerbegebiet Mörlheim hat der Bau eines riesigen Logistikkomplexes auf dem ehemaligen Ronal-Gelände begonnen. Der Investor setzt bei dem Projekt auf ein umfassendes Baustoffrecycling vor Ort. Für die künftigen Hallenflächen laufen bereits konkrete Gespräche mit Interessenten. Millionenförderung für neuen Radweg in Neustadt. Der Bund unterstützt den Bau des Radwegs LGS Ost mit 3,8 Millionen Euro. Die neue 2,5 Kilometer lange Strecke soll eine sichere West-Ost-Verbindung am Speyerbach entlang ermöglichen und Schulen sowie überregionale Radwege anbinden.
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0: Ja, doch bewölkter, als wir es erwartet hätten. Die Temperaturen trotzdem steigen hoch auf 30 Grad Maxiwerte am Nachmittag. Richtung Mittagspause bekommen wir dann auch die ein oder anderen mehr Sonnenstrahlen ab.
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0: Der Montag zeigt sich von seiner ruhigen Seite. Auch zur Mittagszeit haben wir keine Meldungen für euch auf den Straßen. Allen unterwegs wünsche ich aber noch eine gute und sichere Fahrt.
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0: Es ist für viele Frauen und Männer wahrscheinlich im Antenneland ein Problem an seinem Körper. Manche sagen, ja, juckt mich nicht, ich möchte es nicht wegmachen. Die anderen wollen am liebsten jede Creme, jede Behandlung ausprobieren. Na, es geht um Zellulite und ja, was für Behandlungsmöglichkeiten es gibt und auch jetzt neu im Antenneland, dazu gleich mehr.
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0: Hinter dem Studio steckt Alina. Sie arbeitet eigentlich hauptberuflich als Krankenschwester, hat sich jetzt ihren Traum von der Selbstständigkeit aber erfüllt. Alina, wie bist du eigentlich auf die Idee gekommen?
1: Von der Idee bin ich dran gekommen, weil vor 18 Jahren in Rumänien so eine selbst eine Massage gemacht habe, gleich nach der Schwangerschaft, und es war super gut, habe ich ganz schnell die Ergebnisse gehabt, und deswegen nach ein paar Jahren habe ich noch ein paar gefunden hier in der Nähe, ein paar Geräte, aber es ist nicht die gleiche, und jetzt habe ich mir gedacht, es wäre gut, wenn ich eine da in Landau Massagezellulitis geöffnet wird.
0: Und wie genau funktioniert das Ganze?
1: Das Gerät funktioniert mit zwei Rollen. Das sind zwei motorische Rollen, wo auf dem Haut läuft und hilft bei dem Sanft und gleichzeitig massiert wird die Gewebe.
0: Aber es gibt ja bereits tausende Cremes, Öls und so weiter gegen Zellulite. Jetzt fragen sich natürlich wahrscheinlich viele, ja, kann das das Problem überhaupt lösen?
1: Komplett 100% könnten wir nicht sagen, aber ungefähr 70-80%, es kommt schon weg. Und das sieht man schon nach dem vierten, fünften Behandlung, damit die Haut ein bisschen glatt wird, und sieht man auch in den Zentimeter.
0: Alles klar, ich glaube, da muss sich jeder sein eigenes Bild von machen.
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0: Desireless, Voyage Voyage, hier bei der Antenne mit den besten Hits aller Zeiten. Gleich geht's auch weiter mit mehr 80er und 90er. Santana, Maria Maria und Bellamy Brothers, Let Your Love Flow.
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1: Ich bin Frederik Stübing, hallo. In Landau wurde vergangene Woche der Spatenstich auf dem ehemaligen Ronal-Gelände gefeiert. Die britische Firma Kane International investiert hier rund 100 Millionen Euro für den Neubau einer großflächigen Lagerhalle. Auf den geplanten 57.000 Quadratmetern Fläche können bis zu 6 verschiedene Firmen Platz finden. Zu den Details Dominik Lange vom ausführenden Bauunternehmen Goldbeck Logistik.
2: Im Prinzip ist es ein ganz modernes, professionelles Warehouse, also ein Lagergebäude, was den modernsten energetischen Standards und nachhaltigen Standards, die wir so haben, entspricht und auch in vielen Aspekten auch übertrifft. Und das dient der Möglichkeit hier, sämtliche Lagergüter, die man so kennt, einzulagern.
1: Die Stadt Neustadt erhält vom Bund rund 3,8 Millionen Euro für den Ausbau des Radwegs LGS Ost. Der entsprechende Förderbescheid wurde am Freitag übergeben. Das Geld stammt aus dem Sonderprogramm Stadt und Land und deckt 90% der Kosten. Der neue, insgesamt 2,5 Kilometer lange Radweg soll eine sichere Durchfahrt von Westen nach Osten am Speyerbach entlang ermöglichen. Die Strecke verbindet den Grünzug Wallgasse mit dem überregionalen Radweg nach Hasloch und Speyer. Zudem sind 2 Schulen an den neuen Radweg angeschlossen. Die Einsatzkräfte aus der Süd- und Südwestpfalz sind nach ihrem Waldbrandeinsatz am Roten Fels im Kreis Bad Kreuznach wieder wohlbehalten zurückgekehrt. Mehr als 100 Feuerwehrleute aus dem Gebiet der integrierten Leitstelle Landau unterstützten zwischen Dienstag und Donnerstag unter anderem bei der Brandbekämpfung, der Löschwasserversorgung und im Führungsstab. Der Wurstmarkt in Bad Dürkheim bekommt eine zusätzliche Straße auf dem Festgelände. Die neue Verbindung soll die St. Michaelsallee entlasten. Ziel ist eine bessere Besucherführung und mehr Sicherheit, etwa für Rettungskräfte. Auch die Verkehrsströme auf dem Gelände sollen sich dadurch besser verteilen. Und das Beste kommt zum Schluss. Gleich 2 touristische Projekte in der Südpfalz wurden vom Land für eine Förderung ausgewählt. Ziel ist es, die bestehenden Angebote unter die Lupe zu nehmen und nach Verbesserungen zu suchen.
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3: Es ist ein sommerlicher Tag hier bei uns im Antenneland. Trotz ein paar Wölkchen lassen wir uns hier nicht unterkriegen, denn die Temperaturen steigen noch auf knackige 30 Grad hoch im Nachmittag. Da kriegen wir auch ein bisschen mehr Sonne ab und den ganzen Tag bleibt es übertrocken.
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3: Keinerlei Meldungen habe ich für euch. Die Straßen sind frei. Allen zusammen wünsche ich noch eine gute und sichere Fahrt. Wenn ihr aber was gesehen habt, einen Stau, einen Blitzer oder noch was, klingelt super gerne durch, schickt eine WhatsApp an die 06341 94 8 94 8. Gut Fahrt!
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0: Beloved Sweet Harmony hier bei der Antenne. Fußballfans zwischen Landau und Neustadt und noch drüber hinaus sind am Wochenende bei der Fußball-WM 2026 definitiv auf ihre Kosten gekommen. Es war nämlich richtig was los. Am Samstag ging es mit dem Achtelfinale los. Frankreich hat sich mit einem knappen 1:0 gegen Paraguay durchgesetzt und trifft jetzt im Viertelfinale auf Marokko. Und man kann vieles über dieses Spiel sagen, aber die Paraguayer haben sich ordentlich durchgeboxt. Ihr müsst euch auf jeden Fall mal eine Zusammenfassung angucken. Dann die Nordafrikaner haben Kanada überraschend deutlich mit einem 3:0 aus dem Turnier geworfen. Und dann die Nacht auf heute, die ganz große Überraschung. Norwegen hat tatsächlich Brasilien mit einem 2:1 rausgekegelt, angeführt von Erling Haaland, der einmal mehr gezeigt hat, warum er zu den gefährlichsten Stürmern der Welt gehört. Damit ist der Rekordweltmeister schon im Achtelfinale ausgeschieden. Und auch in der Nacht wurde weitergespielt. England hat sich mit einem 2:1 gegen Gastgeber Mexiko durchgesetzt und steht jetzt ebenfalls im Viertelfinale. Die WM bleibt also spannend und die nächsten K.O.-Duelle stehen schon in den Startlöchern. Ich bin auf jeden Fall gespannt, wie es jetzt weitergeht.
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0: Glocklock hier mit Brooklyn bei der Antenne. Gleich gibt's Jessica mit How Will I Know und davor Camila Cabello mit Liar.
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0: Und es wird auch immer heißer. Um 13 Uhr bei euch in Kirchweiler messen wir 28 Grad, genauso auch in Offenbach und in Speyer, da sind sogar 29 Grad.
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2: Ich bin Katrin Müller. Skandal bei der WM. Der Weltverband FIFA hat die Rotsperre gegen den besten Torjäger der USA, Balogun, aufgehoben. Offenbar unter dem Druck von US-Präsident Trump. Entsprechende Berichte kritisierte auch der womöglich künftige Bundestrainer Klopp bei Magenta TV.
3: Da sind so lächerliche rote Karten in der Vergangenheit gegeben worden, wo alle nachher sagen, das war keine rote Karte. Und trotzdem bleiben sie bestehen, weil Tatsachenentscheidung. Und hier gehen wir ran. Wenn das wirklich Trump und Infantino miteinander ausgemacht haben, dann das ist verrückt.
2: US-Torjäger Balogun hatte im 16. Finale gegen Bosnien-Herzegowina die rote Karte gesehen, nachdem er unabsichtlich auf dem Knöchel eines Gegners gelandet war. Trump soll dann bei FIFA-Boss Infantino angerufen und Druck gemacht haben. Im 8. Finale treten die USA gegen Belgien an. Der belgische Fußballverband hat in dem Streit inzwischen Berufung gegen die FIFA-Entscheidung eingelegt. Mehr als die Hälfte der Deutschen ist gegen die von der Regierungskoalition geplante Ausweitung der sachgrundlosen Befristung bei Einstellungen. In einer YouGov-Umfrage für die dpa lehnen die Reform insgesamt 54% ab, 26% befürworten sie. Die Regierungskoalition plant im Zuge der Sozialstaatsreformen die Möglichkeit einer längeren Befristung von Arbeitsverhältnissen. Zum Start einer erneuten Hitzewelle spitzt sich in Frankreich die Waldbrandgefahr zu. Im Süden des Landes kämpfen Feuerwehren gegen einen riesigen Brand. Die Behörden haben die Evakuierung von rund 10.000 Menschen aus mehreren Ortschaften angeordnet.
4: In dem betroffenen Gebirgsmassiv westlich von Perpignan hat das Feuer sich bereits durch 4.600 Hektar Fläche gefressen. Der ausufernde Brand führte auch zu einer Anpassung der dritten Etappe der Tour de France, die heute durch die betroffene Region führt. Auch an anderen Orten in Frankreich brachen Brände aus. Der staatliche Wetterdienst warnte für Dutzende Departements vor einer hohen Brandgefahr. Michael Evers, Paris.
2: In Baden-Württemberg in Offenburg hat die Polizei nach Schüssen einen toten Mann und eine verletzte Frau gefunden. Die Frau starb dann aber kurze Zeit später im Krankenhaus, teilte die Polizei mit. In der Nähe des Tatorts hätten die Einsatzkräfte eine Waffe gefunden. Nach aktuellen Erkenntnissen besteht keine Gefahr für die Bevölkerung. Was sich genau ereignet hat, wird noch ermittelt.
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5: Ich bin Frederik Stübing. Protest gegen Sparpläne bei Mercedes-Benz in Germersheim. Rund 250 Beschäftigte haben am Freitag gegen die geplante Produktivitätsoffensive des Autokonzerns demonstriert. Die IG Metall fordert den Vorstand auf, von der beabsichtigten Erhöhung der Arbeitszeiten abzusehen. Sonderzahlungen dürften nicht zulasten der Belegschaft gestrichen werden. Großbrand in Hasloch vernichtet 22 Hektar. Am Freitag haben südlich des Füllerwegs mehrere Acker- und Waldflächen gebrannt. Rund 200 Einsatzkräfte aus der Region waren stundenlang im Einsatz, um die Flammen zu löschen. Drei Feuerwehrleute wurden bei dem Einsatz leicht verletzt.
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0: Ob mit Wolken oder ohne Wolken, es bleibt heute definitiv heiß. Aktuell ungefähr 27 Grad. Die gehen noch hoch auf knackige 30 Grad und es bleibt dann Richtung Abend.
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0: Ich habe aktuell keine Meldungen für euch. Die Straßen sind frei. Wenn ihr was gesehen habt, einen Stau, einen Blitzer oder noch was, klingelt super gerne durch. Schickt eine WhatsApp an die 06341 94 8.
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0: Und auch Ella Dübig für euch hier am Start. Gleich gibt's den Antenne-Freizeit-Tipp von unserer lieben Kollegin und auch Praktikantin Nickel. Alles, was so am Wochenstart ansteht bei uns im Antenneland, hat sie einmal rausgefunden.
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0: Taylor Swift, Anti-Hero, hier am Montagmittag bei der Antenne.
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2: Morgen Abend heißt es in Weisenheim am Berg wieder gemeinsam Afterwork. Ab 18 Uhr schenken die Weingüter Thomas Sippel und Pfleger Karr gemeinsam im alten Spitzenhaus am Dorfplatz ihre Weine aus. Ganz nach dem Motto weg, wurscht und woi erwartet euch ein entspannter Feierabend in lockerer Atmosphäre. Also kommt morgen Abend zum Geweinsam nach Weisenheim am Berg.
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1: Aber auch langsam Richtung Nachmittag bleiben die Temperaturen weit oben mit 28 Grad ungefähr aktuell im Antenneland.
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1: Und weiter bleibt es ruhig auf den Straßen im Antenneland. Keine Meldungen habe ich für euch aktuell. Allen zusammen wünsche ich aber noch eine gute und definitiv sichere Fahrt.
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0: Sunday Bloody Sunday um 20 vor 2 hier bei der Antenne. Germersheim, Rastatt und Stuttgart. Auf den ersten Blick haben diese Städte nicht so viel gemeinsam. Am vergangenen Freitag aber schon. Dort wurde nämlich lautstark gestreikt. Auch am Mercedes-Benz-Standort in Germersheim, was für viele der Arbeitsplatz in Landau und Neustadt auch ist. Hintergrund sind geplante Veränderungen des Unternehmens, die bei vielen auf Kritik stoßen. Was genau dahinter steckt, darüber haben wir mit Julian Theiss, politischer Sekretär der IG Metall, gesprochen.
1: Der Vorstand hat letzte Woche angekündigt, eine Sonderzahlung verschieben zu wollen, an die Wochenarbeitszeit ran zu wollen. Und die Kolleginnen und Kollegen sind stinksauer. Wir haben einen Aktionstag an allen Mercedes-Standorten ausgerufen. Und deswegen sind auch hier 250 Leute zusammengekommen, um ihren Frust Luft zu machen und ein Signal an den Arbeitgeber zu senden.
0: Wir haben auch mit ein paar Betroffenen gesprochen und genau gefragt, wofür kämpft ihr denn heute hier?
2: Ich stehe heute hier, weil es um den Sozialabbau in Deutschland geht, weil es um den Sozialabbau in unsere Metall- und Elektroindustrie geht, weil es um unsere Lebensqualität geht, weil es um unsere Kaufkraft geht, weil es um unsere Zukunft geht, weil es um alles gerade, was wir uns in den letzten 50 Jahren erarbeitet haben.
3: Dafür, dass wir zumindest miteinander reden, bevor einfach ein Maßnahmenpaket verkündet wird. Ich hätte mir gewünscht, die Menschen wären ein bisschen mehr abgeholt worden. Es wäre auch erzählt worden, warum wir den Gürtel so eng schnallen sollen, wie das angedacht ist.
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0: Es ist 14 Uhr und wir messen 28 Grad in Landau, 29 Grad in Neustadt und 28 Grad in Speyer.
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2: Ich bin Dirk Zeitler. Eine angebliche Einflussnahme von US-Präsident Trump und FIFA-Boss Infantino auf eine WM-Entscheidung treibt auch den Deutschen Fußballbund um. DFB-Präsident Neuendorf macht sich Sorgen um die Integrität des Wettbewerbs und fordert vom Weltverband eine Erklärung.
3: Neuendorf fordert vor allem eine schnelle Erklärung der FIFA. Der Eindruck, dass hier ein ranghoher Politiker Einfluss auf den Sport genommen hat, der müsse zügig und schlüssig ausgeräumt werden. Noch deutlicher wird der vermutlich neue Bundestrainer Jürgen Klopp, der bei Magenta sagt, wenn das wirklich Trump und Infantino miteinander ausgemacht haben, stellt das alles in Frage. Denn die rote Karte sei regelgerecht gewesen und vor allem eine Tatsachenentscheidung, was übrigens auch Englands Trainer Thomas Tuchel so sieht. Thomas Thonfeld, Sportredaktion.
2: Die Pläne der schwarz-roten Koalitionsspitze für erschwerte Krankmeldungen im Job sorgen weiter für Diskussionen. Kritik kommt jetzt auch aus der Kanzlerpartei. Der Vizevorsitzende des CDU-Arbeitnehmerflügels Bäumler sagte dem Tagesspiegel, dieses völlig unnötige Thema müsse schnell abgeräumt werden.
4: Seit Tagen tobt die Debatte darüber, dass für Arbeitnehmer künftig ab dem ersten Krankheitstag eine Attestpflicht gelten und die telefonische Krankschreibung abgeschafft werden soll. Das hatte schon für massive Kritik von Hausärzten, Krankenkassen und Gewerkschaften gesorgt. Der Vizevorsitzende des CDU-Arbeitnehmerflügels sagt, die Koalition sollte sich lieber anderen Themen zuwenden, statt das Signal an die Menschen im Land zu senden, dass sie ihnen misstraue. Kanzler Friedrich Merz hatte die Pläne damit begründet, den Krankenstand in Deutschland senken zu wollen. Diana Kramer, Nachrichtenredaktion.
2: Wegen eines weiter um sich greifenden Naturbrandes in Südfrankreich sind inzwischen 10.000 Menschen evakuiert worden. Betroffen sind 26 Ortschaften in einem Gebirgsmassiv westlich von Perpignan, wo die Flammen sich inzwischen durch 4.600 Hektar Fläche gefressen haben. Ein Feuerwehrmann sowie ein Anwohner wurden schwer verletzt. Die Unzufriedenheit der Deutschen mit dem Gesundheitssystem wächst weiter. Gleichzeitig setzen die Menschen auf künstliche Intelligenz, wie eine Umfrage des Pharmaherstellers STADA ergab. 45% der Befragten nutzten demnach bereits KI für Gesundheitsfragen. 81% der Deutschen sind auch offen dafür, dass KI künftig eine Rolle in ihrer Gesundheitsversorgung spielt.
1: Und jetzt noch mehr Informationen aus unserer Region.
5: Mit Frederik Stübing, hallo. Großbrand in Hasloch vernichtet 22 Hektar. Am Freitag haben südlich des Füllerwegs mehrere Acker- und Waldflächen gebrannt. Rund 200 Einsatzkräfte aus der Region waren stundenlang im Einsatz, um die Flammen zu löschen. 3 Feuerwehrleute wurden bei dem Einsatz leicht verletzt. Protest gegen Sparpläne bei Mercedes-Benz in Germersheim. Rund 250 Beschäftigte haben am Freitag gegen die geplante Produktivitätsoffensive des Autokonzerns demonstriert. Die IG Metall fordert den Vorstand auf, von der beabsichtigten Erhöhung der Arbeitszeiten abzusehen. Sonderzahlungen dürften nicht zulasten der Belegschaft gestrichen werden.
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0: Heute erwartet uns ein freundlicher Mix aus Sonne und Wolken. Dabei bleibt es aber zum Glück durchweg trocken heute. Höchstwerte erreichen bis zu 30 Grad wie jetzt aktuell. Und wir werfen auch schon mal einen Blick auf morgen. Gute Nachrichten, da wird es noch wärmer. Bei Sonne und Wolken steigen die Temperaturen auf bis zu 32 Grad.
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0: Wir werfen einen Blick auf die Straßen, sieht aber alles richtig gut und vor allem frei aus. Wenn ihr aber Stau, Blitzer oder ähnliches seht, ruft uns doch einfach an oder schickt uns eine WhatsApp direkt ins Studio an die 06341 498 498.
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0: Und hier geht's jetzt weiter mit richtig guter Musik mit Jennifer.
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0: Nachbarschaftsduell der iberischen Halbinseln und gleichzeitig das Aufeinandertreffen zwei völlig unterschiedlicher Generationen. Bei Spanien begeistert weiter Youngster Lamine Yamal, der mit gerade einmal 18 Jahren zu den auffälligsten Spielern des Turniers zählt. Portugal setzt dagegen auf Erfahrung. Für Cristiano Ronaldo könnte es eines der letzten K.O.-Spiele seiner Karriere bei einer Weltmeisterschaft sein. Der 41-Jährige jagt weiter dem einzigen großen Titel hinterher, der ihm noch fehlt, dem WM-Pokal. In der Nacht folgt dann USA gegen Belgien. Für die Gastgeber läuft bislang fast alles nach Plan. Vor heimischem Publikum haben die Amerikaner das Viertelfinale im Blick und hoffen auf die nächsten Fußballfeiertage. Belgien dagegen steht unter Druck. Die sogenannte goldene Generation wartet trotz zahlreicher Weltklasse-Spieler noch immer auf den ganz großen Titel. Viele Leistungsträger dürften ihre letzte Weltmeisterschaft spielen. Umso größer ist die Hoffnung, dass der Traum vom WM-Pokal doch noch wahr wird.
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1: Mit Frederik Stübing einen schönen Montag. Ein Großbrand hat am Freitag in Hasloch rund 22 Hektar Acker- und Waldfläche vernichtet. Das Feuer war nachmittags an drei verschiedenen Stellen südlich des Füllerwegs ausgebrochen und hatte sich wegen der Trockenheit rasch ausgebreitet. Rund 200 Einsatzkräfte aus der gesamten Region sowie lokale Landwirte kämpften stundenlang gegen die Flammen. Erst am späten Abend war der Brand komplett gelöscht. Drei Feuerwehrleute wurden bei dem Einsatz leicht verletzt, zwei davon mussten vorübergehend ins Krankenhaus gebracht werden. Ein Polizeihubschrauber suchte nach möglichen Tatverdächtigen. In ganz Deutschland haben Beschäftigte bei Mercedes-Benz am Freitag protestiert. Hintergrund ist eine angekündigte Produktivitätsoffensive und die damit verbundenen Sparmaßnahmen. Auch am Standort Germersheim demonstrierten laut IG Metall rund 250 Menschen. Zu den Forderungen Julian Theis, politischer Sekretär der IG Metall Landau.
2: Wir hoffen, dass der Vorstand von seinen absurden Ideen an die 35-Stunden-Woche in den Produktionswerken, an die 39-Stunden-Woche hier in Germersheim ranzugehen, absieht. Dass wir über Dinge wie Verschiebung von Sonderzahlungen erstmal reden und eine Lösung finden, die nicht zulasten der Kolleginnen und Kollegen geht und dass die Kolleginnen und Kollegen nicht die Zeche für Fehlentscheidungen des Managements zahlen.
1: In und um Speyer finden ab heute bis einschließlich Donnerstag Übungen der Bundeswehr statt. In dieser Zeit können Soldatinnen und Soldaten sowie Militärfahrzeuge im Stadtgebiet unterwegs sein. Größere Einschränkungen sind laut Stadt nicht geplant. Kurzfristige Verkehrsbehinderungen können jedoch vereinzelt auftreten. Für die Bevölkerung besteht kein Anlass zur Sorge. In Arzheim ist die Arzheimer Hauptstraße ab heute zwischen der Bushaltestelle und der Staubgasse wegen Pflasterarbeiten voll gesperrt. Die Sanierung ist Teil der Gewährleistung nach dem Straßenausbau vor 4 Jahren. Anlieger können bis zur Bushaltestelle fahren, der Verkehr wird über den Nauweg umgeleitet. Für Busse wird am Rummelsberg eine Ersatzhaltestelle eingerichtet. Die Arbeiten sollen rund 2 bis 3 Wochen dauern. Und das Beste kommt zum Schluss. Der Schänzelturm bei Gommersheim ist nach jahrelangen Sanierungsarbeiten jetzt endlich fertig und kann damit wieder von der Öffentlichkeit besucht werden. Weiter so.
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3: Sonne und Wolken teilen sich heute den Himmel. Regen ist aber zum Glück nicht dabei und auch heute den ganzen Tag noch über nicht in Sicht. Die Temperaturen klettern auf sommerliche 30 Grad, wie jetzt aktuell auch die Höchstwerte. Morgen legt der Sommer auch nochmal eine Schippe drauf, bis zu 32 Grad sind drin, begleitet von einem Mix aus Sonne und Wolken.
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3: Gute Nachrichten für alle, die jetzt gerade mit dem Auto unterwegs sind. Es ist nach wie vor alles frei, keine Staus. Ich wünsche euch eine gute und eine sichere Fahrt.
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1: 6. Juli 1986. Die Eurythmics sind mit When Tomorrow Comes neu in den Charts.

Das Showbusiness ist ein hartes Business. Alle wollen Erfolg. Freundschaften gibt es, klar, aber leider auch viele falsche Schlangen, die vor allem auf ihren eigenen Nutzen aus sind. Und genau das ist das Paradoxe. Um erfolgreich zu sein, braucht man irgendwie beides. Man muss gewillt sein, alles zu tun für den eigenen Erfolg, aber braucht auch ein starkes Team, auf das man sich blind verlassen kann, das einen unterstützt und aufbaut, wenn es mal nicht so läuft. Und damit tut sich Annie Lennox unfassbar schwer. Sie bekommt regelrechte Angstzustände, wenn sie nur daran denkt, ausgenutzt werden zu können. Nicht nur beruflich, sondern auch privat. Und deshalb schreibt sie darüber einen Song. Darüber, dass sie sich jemanden wünscht, der ganz verlässlich für sie da ist.

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0: 15 Uhr. Wir sprechen über die Temperaturen 29 Grad in Maikammer, 30 Grad in Herxheim und 29 Grad in Kandel.
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3: Ich bin Dirk Zeitler. Dieser Fall schlägt hohe Wellen, nachdem die FIFA die Rotsperre gegen US-Nationalstürmer Balogun kurz vor dem Achtelfinale gegen Belgien ausgesetzt hat, steht die Frage im Raum, hat US-Präsident Trump bei der Entscheidung seine Finger im Spiel? Fußballverbände auf der ganzen Welt reagieren empört.
4: Neuendorf fordert vor allem eine schnelle Erklärung der FIFA. Der Eindruck, dass hier ein ranghoher Politiker Einfluss auf den Sport genommen hat, der müsse zügig und schlüssig ausgeräumt werden. Noch deutlicher wird der vermutlich neue Bundestrainer Jürgen Klopp, der bei Magenta sagt, wenn das wirklich Trump und Infantino miteinander ausgemacht haben, stellt das alles in Frage. Denn die rote Karte sei regelgerecht gewesen und vor allem eine Tatsachenentscheidung, was übrigens auch Englands Trainer Thomas Tuchel so sieht. Thomas Thonfeld, Sportredaktion.
3: Die Pläne der schwarz-roten Koalitionsspitzen für erschwerte Krankmeldungen im Job sorgen weiter für Diskussionen. Kritik kommt jetzt auch aus der Kanzlerpartei. Der Vizevorsitzende des CDU-Arbeitnehmerflügels Christian Bäumler sagte dem Tagesspiegel, dieses völlig unnötige Thema müsse schnell abgeräumt werden.
5: Seit Tagen tobt die Debatte darüber, dass für Arbeitnehmer künftig ab dem ersten Krankheitstag eine Attestpflicht gelten und die telefonische Krankschreibung abgeschafft werden soll. Das hatte schon für massive Kritik von Hausärzten, Krankenkassen und Gewerkschaften gesorgt. Der Vizevorsitzende des CDU-Arbeitnehmerflügels sagt, die Koalition sollte sich lieber anderen Themen zuwenden, statt das Signal an die Menschen im Land zu senden, dass sie ihnen misstraue. Kanzler Friedrich Merz hatte die Pläne damit begründet, den Krankenstand in Deutschland senken zu wollen. Diana Kramer, Nachrichtenredaktion.
3: Mehr als die Hälfte der Deutschen ist gegen die von der Koalition geplante Ausweitung der sachgrundlosen Befristung bei Einstellungen. In einer YouGov-Umfrage lehnten die Reform insgesamt 54% ab, 26% befürworteten sie. Die Regierungskoalition plant die Möglichkeit einer längeren Befristung von Arbeitsverhältnissen. Wegen eines weiter um sich greifenden Naturbrandes in Südfrankreich sind inzwischen 10.000 Menschen evakuiert worden. Betroffen sind 26 Ortschaften. In einem Gebirgsmassiv westlich von Perpignan, wo die Flammen sich inzwischen durch 4.600 Hektar Fläche gefressen haben. Ein Feuerwehrmann sowie ein Anwohner wurden schwer verletzt.
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6: Ich bin Frederik Stübing. Protest gegen Sparpläne bei Mercedes-Benz in Germersheim. Rund 250 Beschäftigte haben am Freitag gegen die geplante Produktivitätsoffensive des Autokonzerns demonstriert. Die IG Metall fordert den Vorstand auf, von der beabsichtigten Erhöhung der Arbeitszeiten abzusehen. Sonderzahlungen dürften nicht zulasten der Belegschaft gestrichen werden. Großbrand in Hasloch vernichtet 22 Hektar. Am Freitag haben südlich des Füllerwegs mehrere Acker- und Waldflächen gebrannt. Rund 200 Einsatzkräfte aus der Region waren stundenlang im Einsatz, um die Flammen zu löschen. Drei Feuerwehrleute wurden bei dem Einsatz leicht verletzt.
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0: Heute erwartet uns ein freundlicher Mix aus Sonne und Wolken. Dabei bleibt es aber zum Glück durchweg trocken heute. Höchstwerte erreichen bis zu 30 Grad wie jetzt aktuell. Und wir werfen auch schon mal einen Blick auf morgen. Gute Nachrichten, da wird es noch wärmer. Bei Sonne und Wolken steigen die Temperaturen auf bis zu 32 Grad.
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0: Wir werfen einen Blick auf die Straßen, sieht aber alles richtig gut und vor allem frei aus. Wenn ihr aber Stau, Blitzer oder ähnliches seht, ruft uns doch einfach an oder schickt uns eine WhatsApp direkt ins Studio an die 06341 498 498.
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0: Ja, es ist Montag und wie kriegt man den am besten rum? Natürlich mit richtig guter Musik und die kommt jetzt hier mit Fine Young Cannibals und Good Thing.
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0: Tja, das war wohl nicht. So schnell wie die WM angefangen hat, war sie für Deutschland auch schon wieder vorbei. Trotzdem läuft die WM natürlich weiter. Deshalb wollten wir von euch in Landau und Neustadt wissen, schaut ihr trotzdem noch zu oder ist das Turnier für euch jetzt auch einfach mal abgehakt?
1: So nebenher halt, also jetzt nicht aktiv.
2: Nee, also Halbfinale und Finale ja, aber der Rest interessiert mich nicht so.
3: Also ich habe alle Deutschlandspiele geschaut und ich muss sagen, das Interesse ist jetzt nicht mehr so groß.
4: Nee, ich schaue nicht mehr viel WM.
5: Jetzt gucke ich auch zwischendurch mal rein, auch bei den anderen Ländern, die noch drin sind, aber ich gucke es nicht durchgängig.
6: Ja, die Spiele werden jetzt ja aber immer mehr so in die Nacht gerückt, von daher alles, was kommt und unter der Woche nicht irgendwie nach eins anfängt, wird sich probiert noch irgendwie reinzuziehen, ja.
0: Wem drückt ihr denn jetzt genau die Daumen?

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1: Ich bin Frederik Stübing, hallo. In ganz Deutschland haben Beschäftigte bei Mercedes-Benz am Freitag protestiert. Hintergrund ist eine angekündigte Produktivitätsoffensive und die damit verbundenen Sparmaßnahmen. Auch am Standort Germersheim demonstrierten laut IG Metall rund 250 Menschen. Zu den Forderungen Julian Theis, politischer Sekretär der IG Metall Landau.
2: Wir hoffen, dass der Vorstand von seinen absurden Ideen an die 35-Stunden-Woche in den Produktionswerken, an die 39-Stunden-Woche hier in Germersheim ranzugehen, absieht. Dass wir über Dinge wie Verschiebung von Sonderzahlungen erstmal reden und eine Lösung finden, die nicht zulasten der Kolleginnen und Kollegen geht. Und dass die Kolleginnen und Kollegen nicht die Zeche für Fehlentscheidungen des Managements zahlen.
1: Ein Großbrand hat am Freitag in Hasloch rund 22 Hektar Acker- und Waldfläche vernichtet. Das Feuer war nachmittags an drei verschiedenen Stellen südlich des Füllerwegs ausgebrochen und hatte sich wegen der Trockenheit rasch ausgebreitet. Rund 200 Einsatzkräfte aus der gesamten Region sowie lokale Landwirte kämpften stundenlang gegen die Flammen. Erst am späten Abend war der Brand komplett gelöscht. Drei Feuerwehrleute wurden bei dem Einsatz leicht verletzt, zwei davon mussten vorübergehend ins Krankenhaus gebracht werden. Ein Polizeihubschrauber suchte nach möglichen Tatverdächtigen. In Arzheim ist die Arzheimer Hauptstraße ab heute zwischen der Bushaltestelle und der Staubgasse wegen Pflasterarbeiten voll gesperrt. Die Sanierung ist Teil der Gewährleistung nach dem Straßenausbau vor 4 Jahren. Anlieger können bis zur Bushaltestelle fahren, der Verkehr wird über den Nauweg umgeleitet. Für Busse wird am Rummelsberg eine Ersatzhaltestelle eingerichtet. Die Arbeiten sollen rund 2 bis 3 Wochen dauern. In und um Speyer finden ab heute bis einschließlich Donnerstag Übungen der Bundeswehr statt. In dieser Zeit können Soldatinnen und Soldaten sowie Militärfahrzeuge im Stadtgebiet unterwegs sein. Größere Einschränkungen sind laut Stadt nicht geplant. Kurzfristige Verkehrsbehinderungen können jedoch vereinzelt auftreten. Für die Bevölkerung besteht kein Anlass zur Sorge. Und das Beste kommt zum Schluss. Auf dem Landauer Sommer gibt es in diesem Jahr einen Getränkestand für die Gemeinnützigkeit in Landau. Noch werden helfende Hände für den Ausschank gesucht. Gerne mitmachen.
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3: Sonne und Wolken teilen sich heute den Himmel. Regen ist aber zum Glück nicht dabei und auch heute den ganzen Tag noch über nicht in Sicht. Die Temperaturen klettern auf sommerliche 30 Grad, wie jetzt aktuell auch die Höchstwerte. Morgen legt der Sommer auch nochmal eine Schippe drauf. Bis zu 32 Grad sind drin, begleitet von einem Mix aus Sonne und Wolken.
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3: Gute Nachrichten für alle, die jetzt gerade mit dem Auto unterwegs sind. Es ist nach wie vor alles frei, keine Staus. Ich wünsche euch eine gute und eine sichere Fahrt.
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0: Bestimmt ist es euch beim Einkaufen auch schon aufgefallen. Die Verpackung von dem Lieblingschips oder dem Waschmittel sieht aus wie immer, aber sie fühlt sich irgendwie leichter an. Und an der Kasse zahlt ihr trotzdem denselben Preis oder sogar mehr. Das Phänomen nennt sich Shrinkflation oder ganz simpel Mogelpackung. Wie dreist die Hersteller dabei vorgehen und wie wir uns beim Einkaufen schützen können, das klären wir jetzt im Alltagscheck.
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0: Gefühlt wird im Supermarkt gerade alles teurer. Aber woran erkenne ich denn im Laden überhaupt, ob an der Packung irgendwie geschraubt wurde?
2: Das ist gar nicht so einfach, weil die Hersteller kreativ sind und zwar extrem. Oft bleibt die Schachtel genau gleich groß, aber drinnen ist plötzlich mehr Luft oder das Design wird leicht verändert. Dann mit der Aufschrift wie neue Rezeptur und schwupps fehlen 50 Gramm. Ja, die Verbraucherzentralen, die führen extra Listen mit solchen Mogelpackungen. Da sieht man, manchmal zahlen wir durch diese versteckten Schrumpfungen bis zu 50% mehr für das gleiche Produkt, ohne es auf den ersten Blick zu merken.
0: Das ist ganz schön dreist. Gibt es denn einen verlässlichen Trick, wie ich beim Einkaufen vor solchen Preiserhöhungen schützen kann?
2: Ja, den gibt's und der steht direkt am Supermarktregal. Lasst euch nicht von der Vorderseite der Verpackung blenden. Ja, schaut stattdessen auf das kleine Preisschild am Regal. Da muss gesetzlich immer der sogenannte Grundpreis stehen, also der Preis pro Kilogramm oder Liter beispielsweise. Wenn ihr den vergleicht, seht ihr sofort, welches Produkt wirklich günstiger ist. Und noch ein Tipp, wenn euch eine Mogelpackung auffällt, dann meldet das ruhig der Verbraucherzentrale. Ja, je mehr Druck die Öffentlichkeit macht, desto eher reagiert auch der Handel.
0: Augen auf beim Grundpreis. So fallt ihr nicht auf die Tricks der Hersteller rein. Morgen im Alltagscheck kümmern wir uns um ein wichtiges Sommerthema. Schützt die Sonnencreme aus dem letzten Jahr eigentlich noch oder riskieren wir damit einen Sonnenbrand? Ja, ich sag bis morgen.
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0: Es ist 16 Uhr, wir sprechen über die Temperaturen. 30 Grad in Roth, 29 Grad in Bellheim und 29 Grad in Gleisweiler.
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3: Ich bin Dirk Zeitler. Höhere Ausgaben und mehr Schulden, dafür Sparkurs in den Ressorts und bei der Sozialversicherung sowie Steuererhöhungen. Das Bundeskabinett hat den Haushaltsentwurf 2027 beschlossen. Die Pläne stoßen auf breite Kritik.
4: 555 Milliarden Euro Ausgaben, dazu eine Neuverschuldung von gut 200 Milliarden Euro. Die Industrie hält die Haushaltspläne für wenig solide. Die Zuwächse auf der Sollseite seien alarmierend, heißt es vom Bundesverband. Greenpeace-Experten werfen Bundesfinanzminister Klingbeil hingegen einen skandalösen Raubzug bei den Klimaschutzmaßnahmen vor. Klingbeil selbst verteidigt seine Finanzpläne als notwendig und verfassungskonform. Mehr Geld soll vor allem in die Verteidigung und den Ausbau von Straßen, Brücken und Bahnnetz gesteckt werden. Tanja Wagner, Nachrichtenredaktion.
3: Die Bundesregierung hofft darauf, die Rüstungskooperation mit Kanada zum NATO-Gipfel mit dem Abschluss eines milliardenschweren U-Boot-Geschäfts deutlich vertiefen zu können. Wenn es gelingt, dann wird das Kanada an uns für Jahrzehnte binden, heißt es einen Tag vor Beginn des Gipfels aus deutschen Regierungskreisen. Das Spitzentreffen beginnt morgen in Ankara. Dieser Fall schlägt hohe Wellen. Nachdem die FIFA die Rotsperre gegen US-Nationalstürmer Belogun kurz vor dem Achtelfinale gegen Belgien ausgesetzt hat, steht die Frage im Raum, hatte US-Präsident Trump bei der Entscheidung seine Finger im Spiel? Fußballverbände auf der ganzen Welt reagierten empört.
5: Man sei fassungslos angesichts einer solch beispiellosen, unverständlichen und ungerechtfertigten Entscheidung, erklärt der Europäische Fußballverband UEFA. Der Beschluss der FIFA habe eine rote Linie überschritten. Der belgische Fußballverband hat vor dem Achtelfinalspiel seines Teams gegen die USA heute Nacht offenbar Berufung gegen die Entscheidung eingelegt. Und DFB-Präsident Neuendorf fordert rasche Aufklärung des Vorgangs. Es gehe um die Integrität des Wettbewerbs und die Glaubwürdigkeit der FIFA. Thomas Thonfeld, Sportredaktion.
3: Wegen eines weiter um sich greifenden Naturbrandes in Südfrankreich sind inzwischen 10.000 Menschen evakuiert worden. Betroffen sind 26 Ortschaften in einem Gebirgsmassiv westlich von Perpignan, wo sich die Flammen inzwischen durch 4.600 Hektar Fläche gefressen haben. Ein Feuerwehrmann sowie ein Anwohner wurden schwer verletzt.
2: Und jetzt noch mehr Informationen aus unserer Region.
6: Mit Frederik Stübing, hallo. Großbrand in Hasloch vernichtet 22 Hektar. Am Freitag haben südlich des Füllerwegs mehrere Acker- und Waldflächen gebrannt. Rund 200 Einsatzkräfte aus der Region waren stundenlang im Einsatz, um die Flammen zu löschen. Drei Feuerwehrleute wurden bei dem Einsatz leicht verletzt. Protest gegen Sparpläne bei Mercedes-Benz in Germersheim. Rund 250 Beschäftigte haben am Freitag gegen die geplante Produktivitätsoffensive des Autokonzerns demonstriert. Die IG Metall fordert den Vorstand auf, von der beabsichtigten Erhöhung der Arbeitszeiten abzusehen. Sonderzahlungen dürften nicht zulasten der Belegschaft gestrichen werden.
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0: Heute erwartet uns ein freundlicher Mix aus Sonne und Wolken. Dabei bleibt es aber zum Glück durchweg trocken heute. Höchstwerte erreichen bis zu 30 Grad wie jetzt aktuell. Und wir werfen auch schon mal einen Blick auf morgen. Gute Nachrichten, da wird es noch wärmer. Bei Sonne und Wolken steigen die Temperaturen auf bis zu 32 Grad.
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0: Wir werfen einen Blick auf die Straßen, sieht aber alles richtig gut und vor allem frei aus. Wenn ihr aber Stau, Blitzer oder ähnliches seht, ruft uns doch einfach an oder schickt uns eine WhatsApp direkt ins Studio an die 06341 498 498.
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0: Und hier geht's jetzt weiter mit zwei Songs und direkt danach kommt hier der Freizeittipp von uns für euch.
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1: Morgen Abend heißt es in Weisenheim am Berg wieder gemeinsam Afterwork. Ab 18 Uhr schenken die Weingüter Thomas Sippel und Pfleger Karr gemeinsam im alten Spitzenhaus am Dorfplatz ihre Weine aus. Ganz nach dem Motto weg, wurscht und woi erwartet euch ein entspannter Feierabend in lockerer Atmosphäre. Also kommt morgen Abend zum gemeinsam nach Weisenheim am Berg.
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1: Mit Frederik Stübing einen schönen Montag. Ein Großbrand hat am Freitag in Hasloch rund 22 Hektar Acker- und Waldfläche vernichtet. Das Feuer war nachmittags an drei verschiedenen Stellen südlich des Füllerwegs ausgebrochen und hatte sich wegen der Trockenheit rasch ausgebreitet. Rund 200 Einsatzkräfte aus der gesamten Region sowie lokale Landwirte kämpften stundenlang gegen die Flammen. Erst am späten Abend war der Brand komplett gelöscht. Drei Feuerwehrleute wurden bei dem Einsatz leicht verletzt, zwei davon mussten vorübergehend ins Krankenhaus gebracht werden. Ein Polizeihubschrauber suchte nach möglichen Tatverdächtigen. In ganz Deutschland haben Beschäftigte bei Mercedes-Benz am Freitag protestiert. Hintergrund ist eine angekündigte Produktivitätsoffensive und die damit verbundenen Sparmaßnahmen. Auch am Standort Germersheim demonstrierten laut IG Metall rund 250 Menschen. Zu den Forderungen Julian Theis, politischer Sekretär der IG Metall Landau.
2: Wir hoffen, dass der Vorstand von seinen absurden Ideen an die 35-Stunden-Woche in den Produktionswerken, an die 39-Stunden-Woche hier in Germersheim ranzugehen, absieht. Dass wir über Dinge wie Verschiebung von Sonderzahlungen erstmal reden und eine Lösung finden, die nicht zulasten der Kolleginnen und Kollegen geht. Und dass die Kolleginnen und Kollegen nicht die Zeche für Fehlentscheidungen des Managements zahlen.
1: In und um Speyer finden ab heute bis einschließlich Donnerstag Übungen der Bundeswehr statt. In dieser Zeit können Soldatinnen und Soldaten sowie Militärfahrzeuge im Stadtgebiet unterwegs sein. Größere Einschränkungen sind laut Stadt nicht geplant. Kurzfristige Verkehrsbehinderungen können jedoch vereinzelt auftreten. Für die Bevölkerung besteht kein Anlass zur Sorge. In Arzheim ist die Arzheimer Hauptstraße ab heute zwischen der Bushaltestelle und der Staubgasse wegen Pflasterarbeiten voll gesperrt. Die Sanierung ist Teil der Gewährleistung nach dem Straßenausbau vor 4 Jahren. Anlieger können bis zur Bushaltestelle fahren, der Verkehr wird über den Nauweg umgeleitet. Für Busse wird am Rummelsberg eine Ersatzhaltestelle eingerichtet. Die Arbeiten sollen rund 2 bis 3 Wochen dauern. Und das Beste kommt zum Schluss. Der Schänzelturm bei Gommersheim ist nach jahrelangen Sanierungsarbeiten jetzt endlich fertig und kann damit wieder von der Öffentlichkeit besucht werden. Weiter so.
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3: Sonne und Wolken teilen sich heute den Himmel. Regen ist aber zum Glück nicht dabei und auch heute den ganzen Tag noch über nicht in Sicht. Die Temperaturen klettern auf sommerliche 30 Grad, wie jetzt aktuell auch die Höchstwerte. Morgen legt der Sommer auch nochmal eine Schippe drauf, bis zu 32 Grad sind drin, begleitet von einem Mix aus Sonne und Wolken.
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3: Gute Nachrichten für alle, die jetzt gerade mit dem Auto unterwegs sind. Es ist nach wie vor alles frei, keine Staus. Ich wünsche euch eine gute und eine sichere Fahrt.
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0: Zellulite und schlaffere Haut. Ja, das kennen viele hier in Landau und Neustadt. Und gerade jetzt im Sommer beschäftigt das den einen oder anderen auch mehr. In Landau gibt es jetzt ein neues Studio, das sich genau darauf spezialisiert hat. Hautstraffung und Antizellulite-Behandlungen, ganz ohne OP. Hinter dem Studio steckt Alina. Sie arbeitet eigentlich hauptberuflich als Krankenschwester und hat sich jetzt ihren Traum von der Selbstständigkeit erfüllt. Alina, wie bist du eigentlich auf diese Idee gekommen?
1: Von der Idee bin ich dran gekommen, weil vor 18 Jahren in Rumänien selbst eine Massage gemacht habe, gleich nach der Schwangerschaft, und es war super gut, habe ich ganz schnell die Ergebnisse gehabt, und deswegen nach ein paar Jahren habe ich noch ein paar gefunden hier in der Nähe, ein paar Geräte, aber es ist nicht die gleiche, und jetzt habe ich mir gedacht, es wäre gut, wenn ich eine da in Landau Massagezellulitis geöffnet wird.
0: Und wie genau funktioniert das Ganze?
1: Das Gerät funktioniert mit zwei Rollen, das sind zwei motorische Rollen, wo auf dem Haut läuft und hilft bei dem Sanft und gleichzeitig massiert wird die Gewebe.
0: Es gibt ja bereits tausende Cremes, Öls und so weiter gegen Zellulite. Jetzt fragen sich natürlich wahrscheinlich viele, ja, kann das Problem wirklich überhaupt gelöst werden?
1: Komplett 100% könnten wir nicht sagen, aber ungefähr 70-80%, es kommt schon weg. Und das sieht man schon nach der vierten, fünften Behandlung, damit die Haut ein bisschen glatt wird. Und sieht man auch in den Zentimetern.
0: Alles klärchen. Ich glaube, da muss sich einfach wirklich jeder sein eigenes Bild von machen.
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0: 18 Uhr und wir messen aktuell 30 Grad in Rot, 30 Grad auch bei euch in Offenbach und 29 Grad in Ilbesheim.
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3: Ich bin Dirk Zeitler. Höhere Ausgaben und mehr Schulden, dafür Sparkurs in den Ressorts und bei der Sozialversicherung sowie Steuererhöhungen. Das Bundeskabinett hat den Haushaltsentwurf 2027 beschlossen. Die Pläne stoßen auf breite Kritik.
4: 555 Milliarden Euro Ausgaben, dazu eine Neuverschuldung von gut 200 Milliarden Euro. Die Industrie hält die Haushaltspläne für wenig solide. Die Zuwächse auf der Sollseite seien alarmierend, heißt es vom Bundesverband. Greenpeace-Experten werfen Bundesfinanzminister Klingbeil hingegen einen skandalösen Raubzug bei den Klimaschutzmaßnahmen vor. Klingbeil selbst verteidigt seine Finanzpläne als notwendig und verfassungskonform. Mehr Geld soll vor allem in die Verteidigung und den Ausbau von Straßen, Brücken und Bahnnetz gesteckt werden. Tanja Wagner, Nachrichtenredaktion.
3: Die Bundesregierung hofft darauf, die Rüstungskooperation mit Kanada zum NATO-Gipfel mit dem Abschluss eines milliardenschweren U-Boot-Geschäfts deutlich vertiefen zu können. Wenn es gelingt, dann wird das Kanada an uns für Jahrzehnte binden, heißt es einen Tag vor Beginn des Gipfels aus deutschen Regierungskreisen. Das Spitzentreffen beginnt morgen in Ankara. Dieser Fall schlägt hohe Wellen. Nachdem die FIFA die Rotsperre gegen US-Nationalstürmer Belogun kurz vor dem Achtelfinale gegen Belgien ausgesetzt hat, steht die Frage im Raum, hat US-Präsident Trump bei der Entscheidung seine Finger im Spiel? Fußballverbände auf der ganzen Welt reagierten empört.
5: Man sei fassungslos angesichts einer solch beispiellosen, unverständlichen und ungerechtfertigten Entscheidung, erklärt der Europäische Fußballverband UEFA. Der Beschluss der FIFA habe eine rote Linie überschritten. Der belgische Fußballverband hat vor dem Achtelfinalspiel seines Teams gegen die USA heute Nacht offenbar Berufung gegen die Entscheidung eingelegt. Und DFB-Präsident Neuendorf fordert rasche Aufklärung des Vorgangs. Es gehe um die Integrität des Wettbewerbs und die Glaubwürdigkeit der FIFA. Thomas Thonfeld, Sportredaktion.
3: Wegen eines weiter um sich greifenden Naturbrandes in Südfrankreich sind inzwischen 10.000 Menschen evakuiert worden. Betroffen sind 26 Ortschaften in einem Gebirgsmassiv westlich von Perpignan, wo sich die Flammen inzwischen durch 4.600 Hektar Fläche gefressen haben. Ein Feuerwehrmann sowie ein Anwohner wurden schwer verletzt.
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6: Ich bin Frederik Stübing. Protest gegen Sparpläne bei Mercedes-Benz in Germersheim. Rund 250 Beschäftigte haben am Freitag gegen die geplante Produktivitätsoffensive des Autokonzerns demonstriert. Die IG Metall fordert den Vorstand auf, von der beabsichtigten Erhöhung der Arbeitszeiten abzusehen. Sonderzahlungen dürften nicht zulasten der Belegschaft gestrichen werden. Großbrand in Hasloch vernichtet 22 Hektar. Am Freitag haben südlich des Füllerwegs mehrere Acker- und Waldflächen gebrannt. Rund 200 Einsatzkräfte aus der Region waren stundenlang im Einsatz, um die Flammen zu löschen. Drei Feuerwehrleute wurden bei dem Einsatz leicht verletzt.
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0: Trockener Sommertag, ja, das fasst es eigentlich heute auch noch ganz gut zusammen. Nach wie vor noch einige sonnige Abschnitte heute mit ein paar Wolken, Höchsttemperaturen bei wie auch aktuell 30 Grad.
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0: Und wir werfen einen Blick auf die Straßen. Nach wie vor sieht aber alles gut und vor allem frei aus. Wenn ihr aber Blitzer, Stau oder sonst irgendwas seht, gebt uns auch gern Bescheid unter der 06341 948.
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0: Germersheim, Rastatt und Stuttgart. Ja, jetzt werden sich viele in Lanne und Neustadt denken, auf den ersten Blick haben diese Städte ja jetzt nicht viel miteinander gemeinsam. Am vergangenen Freitag aber schon. Dort wurde lautstark gestreikt, auch am Mercedes-Benz-Standort in Germersheim. Hintergrund sind geplante Veränderungen des Unternehmens, die bei vielen auf Kritik stoßen. Was genau dahinter steckt, darüber haben wir mit Julian Theiss gesprochen, politischer Sekretär der IG Metall.
1: Der Vorstand hat letzte Woche angekündigt, eine Sonderzahlung verschieben zu wollen, an die Wochenarbeitszeit ran zu wollen. Und die Kolleginnen und Kollegen sind stinksauer. Wir haben einen Aktionstag an allen Mercedes-Standorten ausgerufen. Und deswegen sind auch hier 250 Leute zusammengekommen, um ihren Frust Luft zu machen und ein Signal an den Arbeitgeber zu senden.
0: Wir haben auch mit ein paar Betroffenen gesprochen und genau nachgefragt, wofür kämpft ihr denn heute hier?
2: Ich stehe heute hier, weil es um den Sozialabbau in Deutschland geht, weil es um den Sozialabbau in unsere Metall- und Elektroindustrie geht, weil es um unsere Lebensqualität geht, weil es um unsere Kaufkraft geht, weil es um unsere Zukunft geht, weil es um alles gerade, was wir uns in den letzten 50 Jahren erarbeitet haben.
3: Dafür, dass wir zumindest miteinander reden, bevor einfach ein Maßnahmenpaket verkündet wird. Ich hätte mir gewünscht, die Menschen wären ein bisschen mehr abgeholt worden. Es wäre auch erzählt worden, warum wir den Gürtel so eng schnallen sollen, wie das angedacht ist.
0: Wie es da weitergeht, die Antenne hält euch auf dem Laufenden.
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1: Ich bin Frederik Stübing, hallo. In ganz Deutschland haben Beschäftigte bei Mercedes-Benz am Freitag protestiert. Hintergrund ist eine angekündigte Produktivitätsoffensive und die damit verbundenen Sparmaßnahmen. Auch am Standort Germersheim demonstrierten laut IG Metall rund 250 Menschen. Zu den Forderungen Julian Theis, politischer Sekretär der IG Metall Landau.
2: Wir hoffen, dass der Vorstand von seinen absurden Ideen an die 35-Stunden-Woche in den Produktionswerken, an die 39-Stunden-Woche hier in Germersheim ranzugehen, absieht. Dass wir über Dinge wie Verschiebung von Sonderzahlungen erstmal reden und eine Lösung finden, die nicht zulasten der Kolleginnen und Kollegen geht. Und dass die Kolleginnen und Kollegen nicht die Zeche für Fehlentscheidungen des Managements zahlen.
1: Ein Großbrand hat am Freitag in Hasloch rund 22 Hektar Acker- und Waldfläche vernichtet. Das Feuer war nachmittags an drei verschiedenen Stellen südlich des Füllerwegs ausgebrochen und hatte sich wegen der Trockenheit rasch ausgebreitet. Rund 200 Einsatzkräfte aus der gesamten Region sowie lokale Landwirte kämpften stundenlang gegen die Flammen. Erst am späten Abend war der Brand komplett gelöscht. Drei Feuerwehrleute wurden bei dem Einsatz leicht verletzt, zwei davon mussten vorübergehend ins Krankenhaus gebracht werden. Ein Polizeihubschrauber suchte nach möglichen Tatverdächtigen. In Arzheim ist die Arzheimer Hauptstraße ab heute zwischen der Bushaltestelle und der Staubgasse wegen Pflasterarbeiten voll gesperrt. Die Sanierung ist Teil der Gewährleistung nach dem Straßenausbau vor 4 Jahren. Anlieger können bis zur Bushaltestelle fahren, der Verkehr wird über den Nauweg umgeleitet. Für Busse wird am Rummelsberg eine Ersatzhaltestelle eingerichtet. Die Arbeiten sollen rund 2 bis 3 Wochen dauern. In und um Speyer finden ab heute bis einschließlich Donnerstag Übungen der Bundeswehr statt. In dieser Zeit können Soldatinnen und Soldaten sowie Militärfahrzeuge im Stadtgebiet unterwegs sein. Größere Einschränkungen sind laut Stadt nicht geplant. Kurzfristige Verkehrsbehinderungen können jedoch vereinzelt auftreten. Für die Bevölkerung besteht kein Anlass zur Sorge. Und das Beste kommt zum Schluss. Auf dem Landauer Sommer gibt es in diesem Jahr einen Getränkestand für die Gemeinnützigkeit in Landau. Noch werden helfende Hände für den Ausschank gesucht. Gerne mitmachen.
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3: Freundliches Sommerwetter, ja, das steht heute auf dem Programm. Auch jetzt noch Sonne mit ein paar Wolken, aber zum Glück kein Regen. Höchsttemperaturen wie aktuell um die 30 Grad. Und wir werfen uns schon mal einen Blick auf den morgigen Tag, der Dienstag. Der wird noch wärmer bei einem Wechsel aus Sonne und Wolken. Höchstwerte bis zu 32 Grad.
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3: So wünsche ich mir das doch. Die Straßen sind nach wie vor frei. Wenn ihr trotzdem unterwegs seid, fahrt vorsichtig und kommt gut an euer Ziel.
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0: 16.40 Uhr am Montag und hier kommen für euch nur die besten Hits aus aller Zeiten.
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2: 6. Juli 1987. Desi Arnaz landet mit Voyage Voyage in den Charts. Voyage Voyage. Die beiden französischen Songschreiber Jean-Michel Rivat und Dominique Dubois sind sich sicher. Mit dieser Nummer haben sie den nächsten Hit für Michel Delpech geschrieben. Für den Sänger haben die beiden in den 70ern schon den ein oder anderen Song fertiggestellt. Sie haben immer gut zusammengearbeitet und waren in Frankreich auch immer ganz erfolgreich. Nur leider lehnt Michel diesmal ab. Obwohl der Song perfekt auf ihn passt. Er durchquert gerade mit einer Reisegruppe eine große Wüste und ist nicht nur auf einer wortwörtlichen, sondern auch auf einer spirituellen Reise. Und genau darum geht es auch in Voyage Voyage. Aber wo einer reist, da kehrt ein anderer von so einer Reise zurück. Die junge Französin Claudie war Anfang der 80er in Indien unterwegs. Dort horcht sie nochmal in sich rein und überlegt, was sie zurück in Frankreich eigentlich machen will. Sie will Sängerin sein. Sie nennt sich Desi Arnaz und beginnt an ihrer Musik zu arbeiten. Nach einigen kleinen Songs bieten Jean-Michel und Dominique ihr diesen Song an, den Michel Delpech nicht singen wollte. Und so landet sie mit Voyage Voyage ihren ersten großen Hit. Oh,

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0: 18 Uhr und wir sprechen über die Temperaturen 30 Grad in Bad Dürkheim, 30 Grad auch bei euch in Germersheim und 31 Grad in Wörth.
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3: Ich bin Dirk Zeitler. US-Präsident Trump hat bestätigt, die FIFA im Wirbel um die Rotsperre von US-Stürmer Belogun bei der Fußball-WM selbst um eine Überprüfung gebeten zu haben. Ich habe um eine Überprüfung gebeten, weil ich nicht dachte, dass es ein Foul war, sagte Trump. Die FIFA hatte am Sonntag die Rotsperre für Belogun aufgehoben und zur Bewährung ausgesetzt. Für die USA ist der Fall von großer Bedeutung. In der Nacht tritt das Team des Mitgastgebers im WM-Achtelfinale gegen Belgien an, wahrscheinlich mit ihrem Stürmerstar. Höhere Ausgaben und mehr Schulden, dafür Sparkurs in den Ressorts und bei der Sozialversicherung sowie Steuererhöhungen. Das Bundeskabinett hat den Haushaltsentwurf 2027 beschlossen. Die Pläne stoßen auf breite Kritik.
4: 555 Milliarden Euro Ausgaben, dazu eine Neuverschuldung von gut 200 Milliarden Euro. Die Industrie hält die Haushaltspläne für wenig solide. Die Zuwächse auf der Sollseite seien alarmierend, heißt es vom Bundesverband. Greenpeace-Experten werfen Bundesfinanzminister Klingbeil hingegen einen skandalösen Raubzug bei den Klimaschutzmaßnahmen vor. Klingbeil selbst verteidigt seine Finanzpläne als notwendig und verfassungskonform. Mehr Geld soll vor allem in die Verteidigung und den Ausbau von Straßen, Brücken und Bahnnetz gesteckt werden. Tanja Wagner, Nachrichtenredaktion.
3: In der Türkei beginnt morgen der NATO-Gipfel. Bei dem zweitägigen Treffen der Staats- und Regierungschefs der NATO-Staaten soll es um die weitere Stärkung der Abschreckung und der Verteidigungsfähigkeit gehen. Es wird auch das transatlantische Verhältnis zwischen Europa und den USA zur Sprache kommen.
5: US-Präsident Trump übt Druck auf die europäischen Verbündeten aus. Washington fordert, dass Europa zukünftig die Hauptverantwortung für die Verteidigung des Kontinents übernehmen muss. Außerdem drängen die USA darauf, dass sich die Europäer finanziell mehr beteiligen. Die Ukraine soll außerdem milliardenschwere Militärhilfen erhalten. Dabei dürfte Deutschland einen besonders großen Anteil tragen. Miriam Schmidt, Ankara.
3: Nach den tödlichen Schüssen in einem Wohngebiet in Offenburg hat die Polizei neue Details bekannt gegeben. Demnach soll der 33 Jahre alte Tatverdächtige am Morgen erst seine Ex-Freundin und dann sich selbst erschossen haben. Bei der Frau handelt es sich den Angaben nach um eine 36-Jährige, die in der Nähe des Tatortes wohnte.
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6: Mit Frederik Stübing, hallo. Großbrand in Hasloch vernichtet 22 Hektar. Am Freitag haben südlich des Füllerwegs mehrere Acker- und Waldflächen gebrannt. Rund 200 Einsatzkräfte aus der Region waren stundenlang im Einsatz, um die Flammen zu löschen. Drei Feuerwehrleute wurden bei dem Einsatz leicht verletzt. Protest gegen Sparpläne bei Mercedes-Benz in Germersheim. Rund 250 Beschäftigte haben am Freitag gegen die geplante Produktivitätsoffensive des Autokonzerns demonstriert. Die IG Metall fordert den Vorstand auf, von der beabsichtigten Erhöhung der Arbeitszeiten abzusehen. Sonderzahlungen dürften nicht zulasten der Belegschaft gestrichen werden.
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0: Trockener Sommertag, ja, das fasst es eigentlich heute auch noch ganz gut zusammen. Nach wie vor noch einige sonnige Abschnitte heute mit ein paar Wolken, Höchsttemperaturen bei wie auch aktuell 30 Grad.
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0: Und wir werfen einen Blick auf die Straßen. Nach wie vor sieht aber alles gut und vor allem frei aus. Wenn ihr aber Blitzer, Stau oder sonst irgendwas seht, gebt uns auch gern Bescheid unter der 06341 948.
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0: Hier geht's jetzt weiter mit Musik, zwei Songs und dann gibt's den Antenne WM-Check wie jeden Tag von meinem Kollegen Freddy.
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0: Portugal. Es ist das Nachbarschaftsduell der iberischen Halbinseln und gleichzeitig das Aufeinandertreffen zwei völlig unterschiedlicher Generationen. Bei Spanien begeistert weiter Youngster Lamine Yamal, der mit gerade einmal 18 Jahren zu den auffälligsten Spielern des Turniers zählt. Portugal setzt dagegen auf Erfahrung. Für Cristiano Ronaldo könnte es eines der letzten K.O.-Spiele seiner Karriere bei einer Weltmeisterschaft sein. Der 41-Jährige jagt weiter dem einzigen großen Titel hinterher, der ihm noch fehlt, dem WM-Pokal. In der Nacht folgt dann USA gegen Belgien. Für die Gastgeber läuft bislang fast alles nach Plan. Vor heimischem Publikum haben die Amerikaner das Viertelfinale im Blick und hoffen auf die nächsten Fußballfeiertage. Belgien dagegen steht unter Druck. Die sogenannte goldene Generation wartet trotz zahlreicher Weltklasse-Spieler noch immer auf den ganz großen Titel. Viele Leistungsträger dürften ihre letzte Weltmeisterschaft spielen. Umso größer ist die Hoffnung, dass der Traum vom WM-Pokal doch noch wahr wird.
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1: Mit Frederik Stübing einen schönen Montag. Ein Großbrand hat am Freitag in Hasloch rund 22 Hektar Acker- und Waldfläche vernichtet. Das Feuer war nachmittags an drei verschiedenen Stellen südlich des Füllerwegs ausgebrochen und hatte sich wegen der Trockenheit rasch ausgebreitet. Rund 200 Einsatzkräfte aus der gesamten Region sowie lokale Landwirte kämpften stundenlang gegen die Flammen. Erst am späten Abend war der Brand komplett gelöscht. Drei Feuerwehrleute wurden bei dem Einsatz leicht verletzt, zwei davon mussten vorübergehend ins Krankenhaus gebracht werden. Ein Polizeihubschrauber suchte nach möglichen Tatverdächtigen. In ganz Deutschland haben Beschäftigte bei Mercedes-Benz am Freitag protestiert. Hintergrund ist eine angekündigte Produktivitätsoffensive und die damit verbundenen Sparmaßnahmen. Auch am Standort Germersheim demonstrierten laut IG Metall rund 250 Menschen. Zu den Forderungen Julian Theis, politischer Sekretär der IG Metall Landau.
2: Wir hoffen, dass der Vorstand von seinen absurden Ideen an die 35-Stunden-Woche in den Produktionswerken, an die 39-Stunden-Woche hier in Germersheim ranzugehen, absieht. Dass wir über Dinge wie Verschiebung von Sonderzahlungen erstmal reden und eine Lösung finden, die nicht zulasten der Kolleginnen und Kollegen geht. Und dass die Kolleginnen und Kollegen nicht die Zeche für Fehlentscheidungen des Managements zahlen.
1: In und um Speyer finden ab heute bis einschließlich Donnerstag Übungen der Bundeswehr statt. In dieser Zeit können Soldatinnen und Soldaten sowie Militärfahrzeuge im Stadtgebiet unterwegs sein. Größere Einschränkungen sind laut Stadt nicht geplant. Kurzfristige Verkehrsbehinderungen können jedoch vereinzelt auftreten. Für die Bevölkerung besteht kein Anlass zur Sorge. In Arzheim ist die Arzheimer Hauptstraße ab heute zwischen der Bushaltestelle und der Staubgasse wegen Pflasterarbeiten voll gesperrt. Die Sanierung ist Teil der Gewährleistung nach dem Straßenausbau vor 4 Jahren. Anlieger können bis zur Bushaltestelle fahren. Der Verkehr wird über den Nauweg umgeleitet. Für Busse wird am Rummelsberg eine Ersatzhaltestelle eingerichtet. Die Arbeiten sollen rund 2 bis 3 Wochen dauern. Und das Beste kommt zum Schluss. Der Schänzelturm bei Gommersheim ist nach jahrelangen Sanierungsarbeiten jetzt endlich fertig und kann damit wieder von der Öffentlichkeit besucht werden. Weiter so.
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3: Freundliches Sommerwetter, ja, das steht heute auf dem Programm. Auch jetzt noch Sonne mit ein paar Wolken, aber zum Glück kein Regen. Höchsttemperaturen wie aktuell um die 30 Grad. Und wir werfen uns schon mal einen Blick auf den morgigen Tag, der Dienstag. Der wird noch wärmer bei einem Wechsel aus Sonne und Wolken. Höchstwerte bis zu 32 Grad.
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3: So wünsche ich mir das doch. Die Straßen sind nach wie vor frei, wenn ihr trotzdem unterwegs seid. Fahrt vorsichtig und kommt gut an euer Ziel.
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0: Tja, das war wohl nicht. So schnell wie die WM angefangen hat, war sie für Deutschland auch schon wieder vorbei. Trotzdem läuft die WM natürlich weiter. Deshalb wollten wir von euch in Landau und Neustadt wissen, schaut ihr trotzdem noch zu oder ist das Turnier für euch jetzt auch einfach mal abgehakt?
1: So nebenher halt, also jetzt nicht aktiv.
2: Nee, also Halbfinale und Finale ja, aber der Rest interessiert mich nicht so.
3: Also ich habe alle Deutschlandspiele geschaut und ich muss sagen, das Interesse ist jetzt nicht mehr so groß.
4: Nee, ich schaue nicht mehr viel WM.
5: Jetzt gucke ich auch zwischendurch mal rein, auch bei den anderen Ländern, die noch drin sind, aber ich gucke es nicht durchgängig.
4: Ja, die Spiele werden jetzt ja aber immer mehr so in die Nacht gerückt. Von daher alles, was kommt und unter der Woche nicht irgendwie nach eins anfängt, wird sich probiert noch irgendwie reinzuziehen, ja.
0: Wem drückt ihr denn jetzt genau die Daumen?
4: Inzwischen unterstütze ich, wenn, dann Marokko.
1: Tatsächlich für Frankreich, aber es kommt auch daher, mein Partner ist Franzose und da ist man dann halt auch für das Land natürlich mit.
6: Ja, da bin ich eigentlich für die Schweiz, ja.
2: Ich bin, was die Länder angeht, natürlich nur für mein eigenes, für Deutschland.
3: Hopp, England kann mal wieder Weltmeister werden, dank Harry Kane.
0: Ja, wir sind mal gespannt, wie es weitergeht. Auch wenn Deutschland natürlich raus ist, hoffen wir natürlich auf weitere spannende Spiele.
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0: 19 Uhr. Wir sprechen über die Temperaturen 30 Grad in Landau, 29 Grad in Neustadt und 30 Grad in Speyer.
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2: Ich bin Dirk Zeitler. Dieser Fall schlägt hohe Wellen. Nachdem die FIFA die Rotsperre gegen US-Nationalstürmer Balogun kurz vor dem Achtelfinale gegen Belgien ausgesetzt hat, steht die Frage im Raum: Hatte US-Präsident Trump bei der Entscheidung seine Finger im Spiel? Jetzt hat sich Trump selbst dazu geäußert.
3: Hier in den USA schlagen die Fußballwellen auch hoch. Trump selbst bestätigte einen Anruf bei einer sehr einflussreichen FIFA-Person mit der Bitte um Überprüfung der Sperre. Er habe zunächst nicht gewusst, was eine rote Karte sei, sagte Trump, aber die Schiedsrichterentscheidung und eine volle Sperre des Stürmers sei sehr, sehr unfair. Da sei kein Foul passiert, sondern nur ein Zusammenstoß, finde Trump. Aber die Glaubwürdigkeit des US-Teams steht fortan auf dem Spiel. Belgien will die Spielberechtigung Balogun's für die Partie heute Nacht anfechten. Aus den USA, Tina Eck.
2: Wer Wohngeld bekommt, muss sich absehbar auf Kürzungen oder die komplette Streichung der staatlichen Leistung einstellen. Das Bundeskabinett brachte in Berlin einen Gesetzentwurf von Bauministerin Huberts auf den Weg, der im nächsten Jahr 1,5 Milliarden Euro und ab 2028 sogar 2 Milliarden Euro pro Jahr beim Wohngeld einsparen soll. Der Entwurf geht nun zur Beratung in den Bundestag. Die Änderungen sollen am 1. Januar in Kraft treten. In der Türkei beginnt morgen der NATO-Gipfel. Bei dem zweitägigen Treffen der Staats- und Regierungschefs der NATO-Staaten soll es um die weitere Stärkung der Abschreckung und der Verteidigungsfähigkeit gehen. Es wird auch das transatlantische Verhältnis zwischen Europa und den USA zur Sprache kommen.
4: US-Präsident Trump übt Druck auf die europäischen Verbündeten aus. Washington fordert, dass Europa zukünftig die Hauptverantwortung für die Verteidigung des Kontinents übernehmen muss. Außerdem drängen die USA darauf, dass sich die Europäer finanziell mehr beteiligen. Miriam Schmidt, Ankara.
2: Nach den tödlichen Schüssen in einem Wohngebiet in Offenburg hat die Polizei neue Details bekannt gegeben. Demnach soll der 33 Jahre alte Tatverdächtige am Morgen erst seine Ex-Freundin und dann sich selbst erschossen haben. Bei der Frau handelt es sich den Angaben nach um eine 36-Jährige, die in der Nähe des Tatortes wohnte.
1: Und jetzt noch mehr Informationen aus unserer Region.
5: Ich bin Frederik Stübing. Protest gegen Sparpläne bei Mercedes-Benz in Germersheim. Rund 250 Beschäftigte haben am Freitag gegen die geplante Produktivitätsoffensive des Autokonzerns demonstriert. Die IG Metall fordert den Vorstand auf, von der beabsichtigten Erhöhung der Arbeitszeiten abzusehen. Sonderzahlungen dürften nicht zulasten der Belegschaft gestrichen werden. Großbrand in Hasloch vernichtet 22 Hektar. Am Freitag haben südlich des Füllerwegs mehrere Acker- und Waldflächen gebrannt. Rund 200 Einsatzkräfte aus der Region waren stundenlang im Einsatz, um die Flammen zu löschen. Drei Feuerwehrleute wurden bei dem Einsatz leicht verletzt.
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0: Trockener Sommertag, ja, das fasst es eigentlich heute auch noch ganz gut zusammen. Nach wie vor noch einige sonnige Abschnitte heute mit ein paar Wolken, Höchsttemperaturen bei wie auch aktuell 30 Grad.
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0: Und wir werfen einen Blick auf die Straßen. Nach wie vor sieht aber alles gut und vor allem frei aus. Wenn ihr aber Blitzer, Stau oder sonst irgendwas seht, gebt uns auch gern Bescheid unter der 06341 948.
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0: Kurz nach 19 Uhr am Montag und hier geht's jetzt weiter mit richtig guter Musik. Wir hören gleich noch Gracie Abrams mit That's So True. Den Start macht aber John Farnham mit Pressure Down.
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1: Ich bin Frederik Stübing, hallo. In ganz Deutschland haben Beschäftigte bei Mercedes-Benz am Freitag protestiert. Hintergrund ist eine angekündigte Produktivitätsoffensive und die damit verbundenen Sparmaßnahmen. Auch am Standort Germersheim demonstrierten laut IG Metall rund 250 Menschen. Zu den Forderungen Julian Theis, politischer Sekretär der IG Metall Landau.
2: Wir hoffen, dass der Vorstand von seinen absurden Ideen an die 35-Stunden-Woche in den Produktionswerken, an die 39-Stunden-Woche hier in Germersheim ranzugehen, absieht. Dass wir über Dinge wie Verschiebung von Sonderzahlungen erstmal reden und eine Lösung finden, die nicht zulasten der Kolleginnen und Kollegen geht. Und dass die Kolleginnen und Kollegen nicht die Zeche für Fehlentscheidungen des Managements zahlen.
1: Ein Großbrand hat am Freitag in Hasloch rund 22 Hektar Acker- und Waldfläche vernichtet. Das Feuer war nachmittags an drei verschiedenen Stellen südlich des Füllerwegs ausgebrochen und hatte sich wegen der Trockenheit rasch ausgebreitet. Rund 200 Einsatzkräfte aus der gesamten Region sowie lokale Landwirte kämpften stundenlang gegen die Flammen. Erst am späten Abend war der Brand komplett gelöscht. Drei Feuerwehrleute wurden bei dem Einsatz leicht verletzt, zwei davon mussten vorübergehend ins Krankenhaus gebracht werden. Ein Polizeihubschrauber suchte nach möglichen Tatverdächtigen. In Arzheim ist die Arzheimer Hauptstraße ab heute zwischen der Bushaltestelle und der Staubgasse wegen Pflasterarbeiten voll gesperrt. Die Sanierung ist Teil der Gewährleistung nach dem Straßenausbau vor 4 Jahren. Anlieger können bis zur Bushaltestelle fahren. Der Verkehr wird über den Nauweg umgeleitet. Für Busse wird am Rummelsberg eine Ersatzhaltestelle eingerichtet. Die Arbeiten sollen rund 2 bis 3 Wochen dauern. In und um Speyer finden ab heute bis einschließlich Donnerstag Übungen der Bundeswehr statt. In dieser Zeit können Soldatinnen und Soldaten sowie Militärfahrzeuge im Stadtgebiet unterwegs sein. Größere Einschränkungen sind laut Stadt nicht geplant. Kurzfristige Verkehrsbehinderungen können jedoch vereinzelt auftreten. Für die Bevölkerung besteht kein Anlass zur Sorge. Und das Beste kommt zum Schluss. Auf dem Landauer Sommer gibt es in diesem Jahr einen Getränkestand für die Gemeinnützigkeit in Landau. Noch werden helfende Hände für den Ausschank gesucht. Gerne mitmachen.
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3: Freundliches Sommerwetter, ja, das steht heute auf dem Programm. Auch jetzt noch Sonne mit ein paar Wolken, aber zum Glück kein Regen. Höchsttemperaturen wie aktuell um die 30 Grad. Und wir werfen uns schon mal einen Blick auf den morgigen Tag, der Dienstag. Der wird noch wärmer bei einem Wechsel aus Sonne und Wolken. Höchstwerte bis zu 32 Grad.
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3: So wünsche ich mir das doch. Die Straßen sind nach wie vor frei, wenn ihr trotzdem unterwegs seid. Fahrt vorsichtig und kommt gut an euer Ziel.
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1: 6. Juli 1986. Die Eurythmics sind mit When Tomorrow Comes neu in den Charts.

Das Showbusiness ist ein hartes Business. Alle wollen Erfolg. Freundschaften gibt es, klar, aber leider auch viele falsche Schlangen, die vor allem auf ihren eigenen Nutzen aus sind. Und genau das ist das Paradoxe. Um erfolgreich zu sein, braucht man irgendwie beides. Man muss gewillt sein, alles zu tun für den eigenen Erfolg, aber braucht auch ein starkes Team, auf das man sich blind verlassen kann, das einen unterstützt und aufbaut, wenn es mal nicht so läuft. Und damit tut sich Annie Lennox unfassbar schwer. Sie bekommt regelrechte Angstzustände, wenn sie nur daran denkt, ausgenutzt werden zu können. Nicht nur beruflich, sondern auch privat. Und deshalb schreibt sie darüber einen Song. Darüber, dass sie sich jemanden wünscht, der ganz verlässlich für sie da ist.

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1: Ich bin Dirk Zeitler. Die amerikanische Fußballnationalmannschaft kann im WM-Achtelfinale gegen Belgien mit Stürmerstar Bellingham auflaufen. Nachdem der Fußball-Weltverband überraschend die Rotsperre des Angreifers auf Bewährung ausgesetzt hatte, erklärte die FIFA nun eine Beschwerde des belgischen Verbandes dagegen für unzulässig. Wofür soll Deutschland im kommenden Jahr Geld ausgeben? Das hat sich die Regierung jetzt überlegt und den Haushaltsentwurf für 2027 verabschiedet. Es geht um viele Milliarden Euro. Kritiker sind alarmiert.
2: Gut 555 Milliarden Euro will die Bundesregierung nächstes Jahr ausgeben, vor allem für die Verteidigung, aber auch für die Infrastruktur und die Zinsen. Das Geld soll bei den Ressorts und den Zuschüssen für Renten und Krankenversicherung eingespart werden. Außerdem soll es eine Plastikabgabe und höhere Steuern auf Tabak und Alkohol geben. Zusätzlich will Finanzminister Klingbeil an die staatlichen Rücklagen. Er hält das für normal, seine Kritiker nicht. Industrie und Opposition sprechen von einem Offenbarungseid. Für mehr Wachstum müsse das Geld bei Wirtschaft und Verbrauchern bleiben. Tanja Wagner, Nachrichtenredaktion.
1: US-Präsident Trump hat sich vor dem NATO-Gipfel optimistisch über mögliche Fortschritte bei den Bemühungen um ein Ende des Ukraine-Kriegs geäußert. Nach einem Telefonat mit dem russischen Präsidenten Putin sei er sich sicher, dass dieser den Krieg beenden wolle, sagte Trump im Weißen Haus.
3: Das versichert Trump immer wieder und seit langem. Der russische Präsident Putin wolle den Angriffskrieg gegen die Ukraine nun unbedingt beenden. Nach jedem Gespräch mit seinem Moskauer Gegenüber hat Trump volles Vertrauen in Putin. Bleibt abzuwarten, wie das Treffen mit dem ukrainischen Präsidenten Zelensky in Ankara übermorgen verläuft. Trump versichert, man sei mit beiden Seiten in guten Gesprächen, eine Einigung sei näher denn je. Auch Zelensky wolle ein Ende des Krieges, sagt Trump. Er glaube, man werde den Krieg nun beenden. Aus den USA, Tina Eck.
1: Wegen eines weiter um sich greifenden Brandes in Südfrankreich sind inzwischen 10.000 Menschen evakuiert worden. Betroffen sind 26 Ortschaften in einem Gebirgsmassiv westlich von Perpignan, wo die Flammen sich inzwischen durch 4.600 Hektar Fläche gefressen haben. Ein Feuerwehrmann sowie ein Anwohner wurden schwer verletzt.
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1: Ich bin Dirk Zeitler. Wofür soll Deutschland im kommenden Jahr Geld ausgeben? Das hat sich die Regierung jetzt überlegt und den Haushaltsentwurf für 2027 verabschiedet. Es geht um viele Milliarden Euro. Kritiker sind alarmiert.
2: Gut 555 Milliarden Euro will die Bundesregierung nächstes Jahr ausgeben. Vor allem für die Verteidigung, aber auch für die Infrastruktur und die Zinsen. Das Geld soll bei den Ressorts und den Zuschüssen für Renten- und Krankenversicherung eingespart werden. Außerdem soll es eine Plastikabgabe und höhere Steuern auf Tabak und Alkohol geben. Zusätzlich will Finanzminister Klingbeil an die staatlichen Rücklagen. Er hält das für normal, seine Kritiker nicht. Industrie und Opposition sprechen von einem Offenbarungseid. Für mehr Wachstum müsse das Geld bei Wirtschaft und Verbrauchern bleiben. Tanja Wagner, Nachrichtenredaktion.
1: Die Pläne der schwarz-roten Koalitionsspitzen für erschwerte Krankmeldungen im Job sorgen weiter für Diskussionen. Kritik kommt jetzt auch aus der Kanzlerpartei. Der Vizevorsitzende des CDU-Arbeitnehmerflügels Bäumler sagte dem Tagesspiegel, dieses völlig unnötige Thema müsse schnell abgeräumt werden.
3: Seit Tagen tobt die Debatte darüber, dass für Arbeitnehmer künftig ab dem ersten Krankheitstag eine Attestpflicht gelten und die telefonische Krankschreibung abgeschafft werden soll. Das hatte schon für massive Kritik von Hausärzten, Krankenkassen und Gewerkschaften gesorgt. Der Vizevorsitzende des CDU-Arbeitnehmerflügels sagt, die Koalition sollte sich lieber anderen Themen zuwenden, statt das Signal an die Menschen im Land zu senden, dass sie ihnen misstraue. Diana Kramer, Nachrichtenredaktion.
1: Der Fachkräftemangel in Deutschland könnte sich Experten zufolge erheblich verschärfen. Laut einer Studie des Kompetenzzentrums Fachkräftesicherung gehen in den nächsten 10 bis 15 Jahren rund 4,6 Millionen Fachkräfte in Rente. Mehr als 3,6 Millionen arbeiteten davon bereits heute in Engpassberufen. Besonders betroffen sind Verkehrs- und Bauberufe. Zum Sport. Die amerikanische Fußballnationalmannschaft kann im WM-Achtelfinale gegen Belgien mit Stürmerstar Balogun auflaufen. Nachdem der Fußballweltverband überraschend die Rotsperre des Angreifers auf Bewährung ausgesetzt hatte, erklärte die FIFA nun eine Beschwerde des belgischen Verbands dagegen für unzulässig. Trotz scharfer Kritik ist der 25-Jährige damit für die Partie heute Nacht in Seattle spielberechtigt.
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1: Ich bin David Riemer. Die schwarz-roten Pläne für erschwerte Krankmeldungen im Job stoßen auch in der Koalition selbst auf teils heftige Vorbehalte. Der CDU-Arbeitnehmerflügel forderte die Streichung des Vorhabens der Koalitionsspitzen. Die SPD sprach sich für größtmögliche Freiheit in der Umsetzung aus, sagte Generalsekretär Klüssendorf.
2: Es ist weiter der Aufreger bei den Reformplänen der Regierung. Wer krank ist, soll schon am ersten Tag ein ärztliches Attest vorlegen. Die telefonische Krankschreibung wird abgeschafft. Daran hagelt es Kritik. Zu viel Bürokratie. Ein Misstrauensvotum, außerdem drohe ein Ansturm auf die Praxen. Und auch bei Schwarz-Rot wachsen die Zweifel. Oft wird darauf hingewiesen, dass die Unternehmen auch abweichende Regeln festlegen können. SPD-Generalsekretär Klüssendorf sieht auch die Möglichkeit von Videosprechstunden. Aus Berlin, Thomas Brockt.
1: Wer Wohngeld bekommt, muss sich absehbar auf Kürzungen oder die komplette Streichung der staatlichen Leistung einstellen. Das Bundeskabinett brachte einen Gesetzentwurf von Bauministerin Hubert auf den Weg, der im nächsten Jahr 1,5 Milliarden Euro und ab 2028 sogar 2 Milliarden Euro pro Jahr beim Wohngeld einsparen soll. Die Änderungen sollen am 1. Januar kommenden Jahres in Kraft treten. Bestehende Wohngeldbescheide bleiben gültig. Es ist ein Skandal, der die Fußballwelt noch länger beschäftigen dürfte. US-Präsident Trump hat inzwischen bestätigt, dass er die FIFA im Wirbel um die Rotsperre von US-Stürmer Balogun selbst um eine Überprüfung gebeten habe. Und kurz vor Anpfiff des WM-Achtelfinals ist nun klar, Balogun darf spielen.
3: Stürmerstar Balogun ist im US-Spiel gegen Belgien heute Nacht dabei, die Rotsperre aufgehoben, Belgiens Beschwerde abgeschmettert. Das ginge ja gar nicht, dass ein Spitzenspieler gesperrt werde, sagte Trump, der bei FIFA-Boss Infantino persönlich vorgesprochen hatte. Da sei kein Foul passiert, sagte Trump fachkundig, da seien nur zwei Top-Spieler zusammengestoßen, der Schiedsrichter habe falsch entschieden. Die FIFA erklärte Belgiens Beschwerde für ungültig, weil die rote Karte aus einem Spiel, Bosnien-Herzegowina, stammte, an dem Belgien nicht beteiligt war. Aus den USA, Tina Eck.
1: Wegen anhaltenden Ascheregens infolge der vulkanischen Aktivität des Ätna auf der italienischen Mittelmeerinsel Sizilien sind am Flughafen Catania derzeit weder Starts noch Landungen möglich. Die Maßnahmen sollen nach derzeitigem Stand bis zum Vormittag gelten. Passagiere wurden gebeten, erst nach Rücksprache mit ihrer Fluggesellschaft zum Flughafen zu fahren.
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1: Ich bin David Riemer. Die Pläne von Union und SPD für strengere Krankmeldungen stoßen auch in der Koalition auf Kritik. Der CDU-Arbeitnehmerflügel fordert, das Vorhaben zu streichen. Die SPD spricht sich für eine möglichst flexible Umsetzung aus. Nach Schätzungen der Kassenärztlichen Bundesvereinigung könnten Krankschreibungen ab dem ersten Krankheitstag rund 30 Millionen zusätzliche Praxisbesuche pro Jahr auslösen. Kanzler Merz will mit den Plänen den Krankenstand senken. Wofür soll Deutschland im kommenden Jahr Geld ausgeben? Das hat sich die Regierung jetzt überlegt und den Haushaltsentwurf für 2027 verabschiedet. Es geht um viele Milliarden Euro, Kritiker sind alarmiert.
2: Gut 555 Milliarden Euro will die Bundesregierung nächstes Jahr ausgeben, vor allem für die Verteidigung, aber auch für die Infrastruktur und die Zinsen. Das Geld soll bei den Ressorts und den Zuschüssen für Renten und Krankenversicherung eingespart werden. Außerdem soll es eine Plastikabgabe und höhere Steuern auf Tabak und Alkohol geben. Zusätzlich will Finanzminister Klingbeil an die staatlichen Rücklagen. Er hält das für normal, seine Kritiker nicht. Industrie und Opposition sprechen von einem Offenbarungseid. Für mehr Wachstum müsse das Geld bei Wirtschaft und Verbrauchern bleiben. Tanja Wagner, Nachrichtenredaktion.
1: US-Präsident Trump hat sich vor dem NATO-Gipfel optimistisch über mögliche Fortschritte bei den Bemühungen um ein Ende des Ukraine-Kriegs geäußert. Nach einem Telefonat mit dem russischen Präsidenten Putin sei er sich sicher, dass dieser den Krieg beenden wolle, sagte Trump im Weißen Haus.
3: Das versichert Trump immer wieder und seit langem. Der russische Präsident Putin wolle den Angriffskrieg gegen die Ukraine nun unbedingt beenden. Nach jedem Gespräch mit seinem Moskauer Gegenüber hat Trump volles Vertrauen in Putin. Bleibt abzuwarten, wie das Treffen mit dem ukrainischen Präsidenten Zelensky in Ankara übermorgen verläuft. Trump versichert, man sei mit beiden Seiten in guten Gesprächen, eine Einigung sei näher denn je. Auch Zelensky wolle ein Ende des Krieges, sagt Trump. Er glaube, man werde den Krieg nun beenden. Aus den USA, Tina Eck.
1: Die amerikanische Fußballnationalmannschaft kann im WM-Achtelfinale gegen Belgien mit Stürmerstar Balogun auflaufen. Nachdem der Fußball-Weltverband überraschend die Rotsperre des Angreifers auf Bewährung ausgesetzt hatte, erklärte die FIFA nun eine Beschwerde des belgischen Verbands dagegen für unzulässig.
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1: Ich bin David Riemer. Die schwarz-roten Pläne für erschwerte Krankmeldungen im Job stoßen auch in der Koalition selbst auf teils heftige Vorbehalte. Der CDU-Arbeitnehmerflügel forderte die Streichung des Vorhabens der Koalitionsspitzen. Die SPD sprach sich für größtmögliche Freiheit in der Umsetzung aus, sagte Generalsekretär Klüssendorf.
2: Es ist weiter der Aufreger bei den Reformplänen der Regierung. Wer krank ist, soll schon am ersten Tag ein ärztliches Attest vorlegen. Die telefonische Krankschreibung wird abgeschafft. Daran hagelt es Kritik, zu viel Bürokratie. Ein Misstrauensvotum, außerdem drohe ein Ansturm auf die Praxen. Und auch bei Schwarz-Rot wachsen die Zweifel. Oft wird darauf hingewiesen, dass die Unternehmen auch abweichende Regeln festlegen können. SPD-Generalsekretär Klüssendorf sieht auch die Möglichkeit von Videosprechstunden. Aus Berlin, Thomas Brockt.
1: Wer Wohngeld bekommt, muss sich absehbar auf Kürzungen oder die komplette Streichung der staatlichen Leistung einstellen. Das Bundeskabinett brachte einen Gesetzentwurf von Bauministerin Hubert auf den Weg, wodurch in den nächsten Jahren mehrere Milliarden Euro beim Wohngeld eingespart werden sollen. Die Änderungen sollen am 1. Januar 2027 in Kraft treten. Bestehende Wohngeldbescheide bleiben gültig. Es ist ein Skandal, der die Fußballwelt noch länger beschäftigen dürfte. US-Präsident Trump hat inzwischen bestätigt, dass er die FIFA im Wirbel um die Rotsperre von US-Stürmer Balogun selbst um eine Überprüfung gebeten habe. Kurz vor Anpfiff des WM-Achtelfinals ist nun klar, Balogun darf spielen.
3: Stürmerstar Balogun ist im US-Spiel gegen Belgien heute Nacht dabei, die Rotsperre aufgehoben, Belgiens Beschwerde abgeschmettert. Das ginge ja gar nicht, dass ein Spitzenspieler gesperrt werde, sagte Trump, der bei FIFA-Boss Infantino persönlich vorgesprochen hatte. Da sei kein Foul passiert, sagte Trump fachkundig, da seien nur zwei Top-Spieler zusammengestoßen, der Schiedsrichter habe falsch entschieden. Die FIFA erklärte Belgiens Beschwerde für ungültig, weil die rote Karte aus einem Spiel, Bosnien-Herzegowina, stammte an dem Belgien nicht beteiligt war. Aus den USA, Tina Eck.
1: Spanien hat Cristiano Ronaldo einen bitteren Abschied von der WM-Bühne beschert und seine eigenen Titelansprüche untermauert. Der Europameister feierte dank des späten Treffers von Joker Mikel Merino in der Nachspielzeit einen 1-0-Sieg gegen Portugal und zog erstmals seit dem Titelgewinn 2010 wieder in ein WM-Viertelfinale ein.
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